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1: Ich bin Hendrik Daum. Wenige Wochen vor der Landtagswahl in Sachsen-Anhalt hat Linken-Chef Pantisano angedeutet, dass seine Partei die dortige CDU unterstützen könnte. Im ZDF-Sommerinterview sagte Pantisano, die Linke habe in den letzten Jahren gezeigt, dass sie Verantwortung für dieses Land übernehme. Nun gelte es zu verhindern, dass in Sachsen-Anhalt eine rechtsextreme Partei an die Macht komme. Die AfD liegt in Umfragen derzeit deutlich vorn. Der amtierende CDU-Ministerpräsident Schulze könnte deshalb auf die Stimmen der Linken angewiesen sein, um wiedergewählt zu werden. Arbeitgeberpräsident Dulger hat die Politik aufgefordert, die tägliche Höchstarbeitszeit durch eine wöchentliche zu ersetzen, so wie in der EU fast überall üblich. Während das deutsche Gesetz die tägliche Arbeitszeit im Grundsatz auf 8 Stunden begrenzt, sieht die EU eine wöchentliche Höchstarbeitszeit von 48 Stunden vor. Union und SPD wollen eine entsprechende Möglichkeit auch hierzulande schaffen. Die Gewerkschaften dagegen warnen vor einem Ende des 8-Stunden-Tags. Trauer um einen der erfolgreichsten deutschen Bierbrauer. Der langjährige Geschäftsführer von Erdinger Weißbräu, Werner

0: Brombach ist gestorben, Moritz Einzel erinnert.
1: Brombach sei im Alter von 86 Jahren nach kurzer schwerer Krankheit gestorben, teilte das Brauhaus in Erding mit. Er hatte sein Unternehmen im vergangenen Jahr in den Besitz einer Familienstiftung überführt. 1965 war Brombach in das Familiengeschäft eingestiegen und leistete einen erheblichen Beitrag dazu, dass Weißbier auch außerhalb Bayerns immer bekannter und beliebter wurde. Dabei bestand er darauf, ausschließlich in Erding zu brauen.
0: Die deutschen Handball-Junioren sind Europameister. Die Auswahl von Bundestrainer Wuttke deklassierte im U18-Finale Slowenien mit 36-27. Zum deutschen Goldteam gehört unter anderem Elvis Kretschmer, Sohn von Handball-Ikone Stefan Kretschmer.
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3: Und egal, wohin du aktuell unterwegs bist, normaler Verkehr auf den Straßen in der Region, gute Fahrt.
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4: Wir starten in die neue Woche wieder mit hochsommerlichen Temperaturen, heute bei maximal 33 Grad, dazu viel Sonne und kaum Wolken. Der Wettertrend, morgen am Dienstag wird es ein kleines bisschen milder bei Höchsttemperaturen von 29 Grad, ebenso am Mittwoch und dann ab Donnerstag wird es wieder heiß.
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1: Hier die wichtigsten Meldungen von den Straßen bei uns in der Region. Fahr auf der A93 Regensburg in Richtung Weiden besonders vorsichtig. Zwischen Regensburg Nord und Regenstauf kommt es zu Behinderungen wegen eines defekten Fahrzeugs auf der Fahrbahn.

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1: Ich bin Hendrik Daum. In Berlin ist in der Nacht ein Mann nach einem Streit zwischen mehreren Menschen auf offener Straße angeschossen und dabei tödlich verletzt worden. Sanitäter versuchten noch, den 30-Jährigen wiederzubeleben. Er starb aber noch vor Ort im Stadtteil Charlottenburg. 8 Stunden am Tag. Diese Grenze im Arbeitszeitgesetz will die schwarz-rote Koalition schon länger flexibler machen. Arbeitgeberpräsident Dulger drückt jetzt aufs Tempo und fordert, Deutschland solle stärker auf eine wöchentliche Höchstarbeitszeit setzen. Mehr von Tanja Wagner.
2: Dulger findet, die heutigen Regeln passen nicht mehr zum Arbeitsmarkt.

0: Alltag. Mal länger arbeiten, dafür an einem anderen Tag früher Schluss. Dafür soll es mehr Spielraum geben. Die EU erlaubt bis zu 48 Stunden pro Woche. In Deutschland gilt dagegen grundsätzlich der 8-Stunden-Tag. Mit Ausnahmen sind bis zu 10 Stunden möglich. Bundeskanzler Merz erwartete im Herbst einen Gesetzentwurf von Arbeitsministerin Baas. Die Gewerkschaften warnen allerdings davor, den 8-Stunden-Tag damit faktisch abzuschaffen.
1: Außerplanmäßiges Ende einer Zugfahrt in Oberbayern. Wegen Rauchentwicklung haben Einsatzkräfte von Polizei und Feuerwehr einen Regionalzug auf dem Weg von München nach Nürnberg evakuiert. Nach Angaben der Bundespolizei wurden bis zu 500 Reisende in Sicherheit gebracht. Demnach hatte der Lokführer Rauch- und Brandgeruch festgestellt, und zwar im Maschinenraum der Lok. Er stoppte daraufhin den Zug am Bahnhof in Rohrbach an der Ilm. Die niederländische Radsportlerin Demi Vollering ist die Siegerin der Tour de France der Frauen. Sie hat die Schlussetappe in Nizza gewonnen. Am Schluss hatte sie einen Gesamtvorsprung von mehr als einer Minute gegenüber der zweitplatzierten Kasia Niewiadoma aus Polen. Die deutsche Hoffnungsträgerin Julia Niedermayer wurde Gesamtvierte und gewann das weiße Trikot als beste Nachwuchsfahrerin.
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3: Für dich aktuell normaler Verkehr auf den Straßen in der Region. Gute Fahrt.
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4: Wir starten in die neue Woche wieder mit hochsommerlichen Temperaturen. Heute bei maximal 33 Grad. Dazu viel Sonne und kaum Wolken. Der Wettertrend. Morgen am Dienstag wird es ein kleines bisschen milder bei Höchsttemperaturen von 29 Grad. Ebenso am Mittwoch. Und dann ab Donnerstag wird es wieder heiß.
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1: Und aktuell findest du normalen Verkehr auf den Straßen bei uns in der Region vor. Gut und sicher ankommen.

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1: Ich bin Hendrik Daum. Einen schönen guten Morgen. In Berlin ist in der Nacht ein Mann nach einem Streit zwischen mehreren Menschen auf offener Straße angeschossen und dabei tödlich verletzt worden. Sanitäter versuchten noch den 30-Jährigen wiederzubeleben. Er starb aber noch am Tatort im Stadtteil Charlottenburg. Nach Angaben der Polizei

0: Polizei sind die mutmaßlichen Täter auf der Flucht. Die Mordkommission hat die Ermittlungen aufgenommen. Wenige Wochen vor der Landtagswahl in Sachsen-Anhalt hat Linken-Chef Pantisano angedeutet, dass seine Partei die dortige CDU unterstützen könnte. Im ZDF-Sommerinterview sagte er, die Linke habe in den letzten Jahren gezeigt, dass sie Verantwortung für dieses Land übernehme. Nun gelte es zu verhindern, dass in Sachsen-Anhalt eine rechtsextreme Partei an die Macht komme. Die AfD liegt in den Umfragen derzeit deutlich vorn. Der amtierende CDU-Ministerpräsident Schulze könnte deshalb auf Stimmen der Linken angewiesen sein, um wiedergewählt zu werden. Arbeitgeberpräsident Dulger hat die Politik aufgefordert, die tägliche Höchstarbeitszeit durch eine wöchentliche zu ersetzen. Die Spielräume der europäischen Arbeitszeitrichtlinie würden fast überall genutzt, nur nicht in Deutschland, so Dulger. Während das deutsche Gesetz die tägliche Arbeitszeit im Grundsatz auf 8 Stunden begrenzt, sieht die EU eine wöchentliche Höchstarbeitszeit von 48 Stunden vor. Union und SPD wollen eine entsprechende Möglichkeit auch hierzulande schaffen. Die Gewerkschaften dagegen warnen vor einem Ende des 8-Stunden-Tags. Trauer um einen der erfolgreichsten deutschen Bierbrauer. Der langjährige Geschäftsführer von Erdinger Weißbräu, Werner Brombach, ist gestorben. Moritz Einzel erinnert.
1: Brombach sei im Alter von 86 Jahren nach kurzer schwerer Krankheit gestorben, teilte das Brauhaus in Erding mit. Er hatte sein Unternehmen im vergangenen Jahr in den Besitz einer Familienstiftung überführt. 1965 war Brombach in das Familiengeschäft eingestiegen und leistete einen erheblichen Beitrag dazu, dass Weißbier auch außerhalb Bayerns immer bekannter und beliebter wurde. Dabei bestand er darauf, ausschließlich in Erding zu brauen.
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3: Und aktuell findest du normalen Verkehr auf den Straßen bei uns in der Region vor. Gut und sicher ankommen.
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4: Wir starten in die neue Woche wieder mit hochsommerlichen Temperaturen, heute bei maximal 33 Grad. Dazu viel Sonne und kaum Wolken. Der Wettertrend. Morgen am Dienstag wird es ein kleines bisschen milder bei Höchsttemperaturen von 29 Grad, ebenso am Mittwoch. Und dann ab Donnerstag wird es wieder heiß.
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3: Ich bin Christian Augustin. Schönen guten Morgen. In Berlin ist in der Nacht ein Mann nach einem Streit zwischen mehreren Menschen auf offener Straße angeschossen und dabei tödlich verletzt worden. Sanitäter versuchten noch, den 30-Jährigen wiederzubeleben. Er starb aber noch am Tatort im Stadtteil Charlottenburg. Nach Angaben der Polizei sind die mutmaßlichen Täter auf der Flucht. Die Mordkommission ermittelt. Die vergangenen beiden Monate sind in Westeuropa die heißesten jemals gemessenen gewesen. Die Temperatur im Juni und Juli lag in der Region, zu der auch Deutschland zählt, im Mittel bei 21,6 Grad. Das sind fast 2,8 Grad mehr als das langjährige Mittel von 1991 bis 2020. Allerdings verweist die EU auf ein Temperaturgefälle von West nach Osteuropa und Skandinavien, wo es wesentlich kühler war. Auch bei uns in Deutschland war der Südwesten deutlich wärmer als der Nordosten. E-Scooter sind in Deutschland im Trend. Im vergangenen Jahr waren knapp 1,66 Millionen Roller versichert. Das sind gut doppelt so viele wie noch vor 4 Jahren. Dabei nutzen immer mehr Privatleute einen eigenen E-Scooter. Die Anzahl der Leihgefährte sank dagegen leicht.
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5: Sieht gut aus auf den Straßen in Regensburg und der Region. Gute Fahrt.
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5: Wir haben aktuell keine gemeldet. Wenn du aber welche hast, kannst du gerne welche durchgeben. Einfach kurz anrufen. 0160 89 70 89 7.
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6: 21 Grad messen wir aktuell an der OTH in Regensburg. 21 außerdem auch bei dir in Donaustauf. Heute ein Mix aus Sonne und Wolken. Aber wir bekommen trotzdem maximal 33 Grad.
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6: Morgen.
5: Guten Morgen zusammen, da sind wir wieder. Montag, Punkt 6. Ein bisschen grauer und bewölkter heute. Ich habe gesehen, heute Nacht war auch ein ordentliches Gewitter, viele Blitze am Himmel.
6: Wir werden uns nicht beschweren, es hat nämlich

0: Ein bisschen runtergekühlt. Wir konnten alle die Fenster hoffentlich aufmachen. Dachgeschosswohnungen, die haben sich gedacht, geilo!
1: Geilo! Und ich denke mir auch geilo bei dem Song. Ist für mich immer noch ein Highlight in der Playlist. Tame Impala und Jenny mit Dracula gibt's jetzt zum Start in diesen Montag. Du hast gehört, 33 Grad heute wieder. Vielleicht dann doch schon mal das Handtuch und die Badehose mitnehmen ins Büro. Danach an Gugi oder an Monasee. Viele Möglichkeiten.
0: Ja, du bist bei Young FM. Ja, oder du sperrst dich daheim ein. Sind wir mal ehrlich, jetzt reicht's mit den 30 Grad. Regensburg Central.

0: FM. 6 Uhr 9 haben wir es. Und ich habe etwas gelesen, wo ich echt ein bisschen baff war. Du hast Ray, eine Künstlerin, die darüber singt, wo ihr Ehemann ist.
1: Mhm.
0: Jetzt wurde sie wahrscheinlich, natürlich objektiv, mit einem der attraktivsten Männer, die wir auf diesem Planeten haben, zusammengesehen. Michael B. Jordan.
1: Ja.
0: Du weißt, wer das ist?
1: Ja.
0: Hat einen Oscar gewonnen.
1: Ja, Schauspieler, ich weiß.
0: Schauspieler, für alle, die da draußen nicht wissen, hat auch Creed gespielt, die Rocky-Filme. Und die waren jetzt zusammen in einem Freizeitpark, wurden zusammen gesehen.
1: Das wäre das schlimmste Date, was ich mir vorstellen könnte. Freizeitpark, ich mit meiner Höhenangst, ich könnte, weiß ich nicht, die Wildwasserbahn für Kinder fahren. Michael B. Jordan, sollte das jemals was mit uns

0: Olivia Dean, um 20 nach 6 hier auf Regensburgs Hit Radio.
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3: Am Wochenende gab es eine recht lustige Verwechslung, wollte ich sagen. Wir schauen nach Portugal. Es kam nämlich vor einigen Tagen das Gerücht auf, dass Cristiano Ronaldo in einer Kirche auf Madeira die Georgina Rodriguez heiratet, also seine langjährige Freundin. Mhm. Also, als guter Ronaldo-Fan, ja, guckt man da halt dann direkt vor die Kirche. Rund 2000 Leute waren vor Ort. Es ist auch ein Auto vorgefahren, aber falsche Braut, falscher Bräutigam. Was machst du dann als Braut? 2000 dir völlig Fremde, schon völlig enttäuscht, als du da aus dem Auto steigst.
0: Ja, auf gute Hochzeitsgeschenke hoffen.
3: Du hast keinen davon, ja, vielleicht hat der Pfarrer hier Wasser in Wein verwandelt und sowas. Und dann war es für alle vielleicht, ja, auf jeden Fall, stell dir vor, du steigst aus und dann schauen dich 2000 Leute völlig enttäuscht an deinem glücklichsten Tag in deinem Leben.
0: Aber es ist natürlich trotzdem ein Highlight für alle, ne? Also es ist schon crazy. Ich wäre natürlich auch hingeflogen als Ronaldo-Fan, aber ich konnte nicht.
3: Ach so.
0: Also ich bin bei der richtigen Hochzeit dann dabei.
3: Hattest wichtige Dinge zu tun?
0: Ich hatte ultra wichtige Dinge zu tun dieses Wochenende, wie zum Beispiel... Oder...
3: Ja.
0: Ja.
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0: Gong FM 6.27 Uhr an deinem Montagmorgen mit Serb und Rita Ora.
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0: 6:29 Uhr.
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5: In Niederbayern und der Oberpfalz werden heute wieder Temperaturen von über 30 Grad erwartet. Das lässt die Gefahr von Wald- und Flächenbränden erneut ansteigen. Heute liegt der Waldbrandgefahrenindex in vielen Teilen der Oberpfalz schon bei der höchsten Gefahrenstufe.
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0: A93 Regensburg Richtung Weiden zwischen Regensburg Nord und Regenstauf. Da liegen Reifenteile auf der Fahrbahn. Da bitte vorsichtig fahren. Gute Fahrt.
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0: Flensburg-Nordgaustraße wird geblitzt bei Tempo 50 in Nähe der Tankstelle. Danke an Luis fürs Durchgehen. Wenn du auch was hast, Staus oder Blitzer, kannst du gerne mal kostenlos anrufen. 0800 0800 89 7.
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2: 20 Grad messen wir am alten Chormarkt in Regensburg und auch in Wörth an der Donau. Heute gibt es einen Mix aus Sonne und Wolken bei maximal 33

0: Regensburg und der Region und wir starten eine neue Woche und freuen uns jetzt schon mal Richtung Donnerstag, weil da ist ein kleines großes Highlight bei uns in der Show.
1: Klick dich mal rein auf Instagram FM89-7. Wir haben nämlich Daniel Christensen am Donnerstag bei uns. Er ist der Flötzinger in den Eberhofer Film und du kannst ihm deine Fragen stellen. Mehr dazu in knapp

0: 6.40 Uhr an deinem Montagmorgen hier bei deinen Wachmachern. Für den ersten Kaffee gibt's Samfeld mit Rainy und Post Malone.
1: 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Teil der Eberhofer-Filme raus, Steckerlfisch-Fiasko. Und wir haben deshalb einen ganz besonderen Gast bei uns on air am Donnerstag. Zum exklusiven Interview ist Daniel Christensen bei uns. Er spielt den Heizungsbauer.

0: Flötzinger in den Filmen.
1: Servus.
2: Flötzinger, schaust du scheiße aus.
3: Herr Flötzinger, das ist wahrscheinlich Widerstand gegen die Staatsgewalt.
1: Und das ist mir wahrscheinlich wurscht. Seitdem die Mary weg ist, habe ich meinen erotischen Magnetismus verloren. Lies einmal, du Hosenscheiße.
3: Born Rebels.
1: Du warst Born Rebels.
3: Schreibt mir das ein bisschen anders?
1: Als geborener Rebell kann ich das schreiben, wie ich will.
4: Du kannst ihn alles fragen, was du möchtest. Auf Insta, gongfm89-7, gibt's einen Post. Da einfach deine Fragen drunter kommentieren. Oder, wenn du anonym bleiben möchtest, schreibst du sie uns an die 0160-89-7-0-89-7. Ganz einfach über WhatsApp. Bis Donnerstag sammeln wir dann und dann beantwortet er sie dir direkt selber. Also Daniel Christensen, Donnerstag bei uns, bei deinen GongFM-Wachmachern.

Gong FM, 6.46 Uhr haben wir es. An diesem Montagmorgen gibt es immer voll die Hits gleich für dich, Calvin Harris. Vorher neue Musik von Ariana Grande. I Hate That I Made You Love Me. Hörst du hier auf Gong FM.

0: 6.53 Uhr, du bist bei Gong FM, gleich für dich. Beyoncé und Shakira mit Beautiful Liar.
1: Außerdem The Bowser. Gott, ich sehe nichts. Gibt's für dich um Punkt 7 hier auf Gong FM.
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5: Ich bin Christian Augustin. Guten Morgen. In Westeuropa ist es im Juni und Juli so heiß gewesen wie noch nie zuvor. Laut EU-Klimadienst Copernicus lag die Durchschnittstemperatur bei 21,6 Grad und damit fast 2,8 Grad über dem langjährigen Mittel. Allerdings weisen die Experten auch auf ein Temperaturgefälle zwischen West- und Osteuropa sowie Skandinavien hin, wo es wesentlich kühler war. Auch in Deutschland war der Südwesten deutlich wärmer als der Nordosten. Betrug beim Mindestlohn hat nach Berechnungen des Deutschen Gewerkschaftsbunds seit 2015 insgesamt rund 64 Milliarden Euro wirtschaftliche Schäden angerichtet. 35 Milliarden entfielen dabei auf betroffene Angestellte selbst, die den Mindestlohn nicht in voller Höhe bekamen. Verluste in Milliardenhöhe gab es dadurch auch bei Sozialkassen und der Lohnsteuer. Ob Missbrauch oder Mobbing, seit Anfang Juli können Kinder und Jugendliche im Freistaat kostenlos Hilfe und Unterstützung bei der neuen Kinderschutz-Hotline finden. Insgesamt 44 Mal ist dieses Angebot auch schon in Anspruch genommen worden, hauptsächlich von Angehörigen der Betroffenen. Das Zentrum Bayern Familie und Soziales hofft, dass künftig mehr Kinder und Jugendliche selbst anrufen. Dabei helfen soll jetzt eine Informationskampagne.
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8: Sieht gut aus auf den Straßen in Regensburg und der Region. Entspannte Fahrt.
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8: Regensburg-Nordgaustraße wird geblitzt bei Tempo 50 in der Nähe der Tankstelle. Danke Luis fürs Melden. Wenn du auch was hast, kannst du auch eine kurze WhatsApp schreiben. 0160 89
4: 0897. 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
10: 20 Grad messen wir in Regensburg am Dom. 19 aktuell auch in Bruck in der Oberpfalz. Heute gibt es einen Mix aus Sonne und Wolken. Es bleibt aber trotzdem warm. Wir bekommen 33 Grad. Und wir checken auch direkt das Wetter für morgen. Ganztägig klarer blauer Himmel. Viel, viel Sonnenschein ist mit am Start. 30 Grad werden es dann in der Spitze.
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10: Morgen.
8: Morgen zusammen.
10: Da sind wir wieder, erster Tag der Woche. Juhu. Nein, zum langsam reinkommen. In den Tag gibt's immer voll die Hits.
8: Und die kommt von The Bowser. Genre heißt Scandi House und der Song heißt Magnetic. Den gibt's jetzt hier

0: Gong FM, 7.07 Uhr. Oh, Schnapszahl, was wünschen? Kurz Augen zu wünschen?
1: Ja, okay. Ich bin noch hier.
0: Mist.
1: Hat nicht funktioniert.
0: Hat nicht funktioniert. Möchtest du noch was sagen?
1: Nein, ich möchte jetzt den nächsten Song anmoderieren. Perfekt zum Zähneputzen oder vielleicht für jetzt unter die Dusche springen. Mike Smith für dich. Drive safe auf Gong FM.

0: Kong FM zum Start in diesen Montagmorgen. Kato und John mit Turn the Lights Off.
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0: 7:24 Uhr. Malik Harris gibt's zum Start in diese Woche mit Lie to Me hier auf Gong FM.
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1: Guten Morgen, wir haben 7.25 Uhr.
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3: Eines der Highlights auf dem Gäuboden Volksfest sind unter anderem die Fahrgeschäfte. Zum Beispiel die größte mobile Geisterbahn der Welt. Deren Dekoration hat zwei Männern offenbar so gut gefallen, dass sie sich ein Stück davon mitnehmen wollten. Mit dem 3 Meter langen geklauten Krokodil unter dem Arm gaben die 23 und 35 Jahre alten Männer ein recht auffälliges Bild ab, gehe ich mal davon aus. Als sie das Festgelände dann gegen 23 Uhr verlassen wollten. Am Ausgang wurden sie dann aber von der Polizei gestoppt. Jetzt wird ein Strafverfahren gegen sie eingeleitet wegen Diebstahl.
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1: Sieht gut aus auf den Straßen. Entspannte Fahrt.
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1: In Regensburg-Nordgaustraße wird geblitzt bei Tempo 50 in der Nähe der Tankstelle. Danke, Luis, fürs Durchgeben. Wenn du auch was hast, schreib eine kurze WhatsApp an die 0160 89 70 089.
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3: 20 Grad messen wir in Regensburg am Hauptbahnhof, 20 außerdem in Berratshausen. Heute gibt es einen Mix aus Sonne und Wolken, maximal 33 Grad sind heute insgesamt drin. Morgen haben wir dann aber wieder strahlend blauen Himmel, ganz viel Sonnenschein bei 30 Grad maximal.
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3: Guten Morgen.
1: Morgen zusammen. Ein interessantes Wochenende ist vielleicht für viele vorbei. Wir hatten den 8.8. Es war das Hochzeitsdatum diesen August. Und dann haben wir ein bisschen gesammelt. Wir haben unsere Eltern gefragt zum Beispiel, wie waren deren Hochzeitsanträge? Was haben sich unsere Väter, die Romantiker, ausgedacht?
3: Ja, und wenn du auch eine nette Geschichte hast zu deinem Hochzeitsantrag, dann darfst du uns die natürlich auch jederzeit gerne erzählen. Schreiben 0160 89 7 089 7. Deine Nummer direkt zu uns ins Studio.

0: Gong FM zum Start in die neue Woche. Nelly und Kelly Rowland mit Dilemma hier auf Gong FM.
1: Wir haben den 10.8. Vor 2 Tagen war wahrscheinlich das Hochzeitsdatum des Augusts, der 8.8. Und das auch noch auf den Samstag.
0: Perfekt. Besser hätte es nicht laufen können, glaube ich, und wenn man da ein Datum erwischt hat.
1: Und das Wetter war ja auch herrlich. Und dann haben wir uns mal gefragt, wie war denn so der Heiratsantrag? Wie hast du dich romantisieren lassen von deinem Partner und wie ist er auf die Knie gegangen? Vielleicht ist ja auch sie auf die Knie gegangen und hat den Heiratsantrag gemacht. Gibt dir alles die Möglichkeit. Gemeldet hat sich Franz aus Regenstauf.
2: Ja, das weiß ich noch genau. Durch das, dass ich Fallschirmjäger war, ich habe das mit dem Fallschirmsprung gemacht.
0: Horror. Mein persönlicher Horror.
1: Naja, ich glaube nicht, dass sie da mit dabei war.
0: Ach so.
1: Ich glaube, er ist von oben runter. Hat den Fallschirm gezogen, hing dann da und hat dann entweder was mit hinter sich hergezogen oder hat dann, ist unten ganz smooth vorher gelandet und dann auf ein Knie und dann...
0: Franz, vielleicht kannst du uns das nochmal genauer erläutern. 0160 89 7 0 89 7. Hanna aus Kelheim hat geschrieben, guten Morgen ihr zwei. Ich erinnere mich an meinen so gerne zurück. Mein Mann und ich haben uns damals im Supermarkt kennengelernt und deshalb hat es für ihn nur Sinn ergeben, mir den Antrag dann auch in unserem Supermarkt in Kelheim zu machen. Das weiß ich noch, als wäre es gestern gewesen. Ich habe gerade Tiefkühlgemüse in der Hand gehabt. Und auf einmal kam durch den Lautsprecher seine Stimme mit der Frage aller Fragen. An der Kasse haben sie uns dann nochmal alle gratuliert und wir haben einen Blumenstrauß geschenkt bekommen. Guten Start in den Tag wünsche ich euch. Das ist ein sehr origineller Heiratsantrag.
1: Ich hätte gerne einen Einkauf dann geschenkt bekommen.
0: Na, ich glaube nicht. Wie verlief dein Heiratsantrag? Oder wie hast du deinen geplant? Kannst du uns ja auch gerne mal erzählen. Geht übrigens auch per Insta, gongfm89-7.

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7:46 Uhr, Punkt, genau der viralste Hit des Sommers, Kitschkrieg. Blumengarten und Shirin David mit Gut genug. Und von ein bisschen deutscher Musik geht's rüber zu Cat's Eye, ein bisschen K-Pop. Gabriella, jetzt hier auf Gong FM bei deinen Wachmachern.

0: Richtig gut geworden, die neue von One Republic, Need Your Love, hier auf Gong FM. Und gleich für dich Drake. I need a one dance, got a Hennessy in my hand. Hörst du mit One Dance?
1: Außerdem Ügel. Move into the sun. Noch in der nächsten halben Stunde auf Regensburgs Hit Radio.
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15: Ich bin Christian Augustin. Schönen guten Morgen. In den vergangenen beiden Monaten ist es in Westeuropa so warm wie noch nie gewesen. Laut EU-Klimadienst Copernicus lag die Durchschnittstemperatur im Juni und Juli bei 21,6 Grad. Das sind fast 2,8 Grad über dem bisherigen Rekord von vor 2 Jahren. Seit Mai gab es schon 4 Hitzewellen. Das ist für Westeuropa ungewöhnlich, sagen die Experten. Allerdings gibt es ein Temperaturgefälle von

0: meist nach Osteuropa und Skandinavien. Dort war es wesentlich kühler. Auch bei uns in Deutschland war der Nordosten kühler als der Südwesten. Das heiße Wetter hat sichtliche Auswirkungen auf unsere Flüsse und da schlägt der Bundesverband der deutschen Binnenschifffahrt jetzt Alarm. Weil das Wasser im Rhein noch immer so niedrig ist, könnte es zu einer Zweiteilung des Flusses kommen. Regen ist auch weiter nicht in Sicht. Der Verband fordert jetzt, Baustellen an Wasserstraßen zu verschieben, damit man weitere Einschränkungen für Schiffe vermeidet. 64 Milliarden Euro. So viel wirtschaftlichen Schaden hat die Umgehung des Mindestlohns seit 2015 angerichtet. Allein 35 Milliarden davon entfallen auf Angestellte, die nicht in voller Höhe ausgezahlt wurden. So bekamen rund 2 Millionen Betroffene im Schnitt 1,70 Euro bis 2,40 Euro weniger pro Stunde, als ihnen eigentlich gesetzlich zusteht.
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2: Sieht gut aus auf den Straßen in Regensburg und der Region. Gute Fahrt.
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2: Haben wir in Pendling A93, wird bei Tempo 90
4: geblitzt.
2: Ja. Mhm. In Hemau-Beratshausener Straße bei Tempo 30 in der Nähe vom Kindergarten steht einer. Neuenburg vom Wald, Neukirchner Straße bei Tempo 50 und in Regensburg-Nordgaustraße Tempo 50 ist da erlaubt. Da steht einer in der Nähe der Tankstelle. Danke an Lea, Paula, Sarah und Luis fürs Melden. Und wenn du auch was hast, kannst du gerne eine kurze WhatsApp schreiben. 0160 89 70 89 7.
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4: Falls du noch nicht weißt, was du heute anziehen möchtest, etwas Kurzes. Wir bekommen maximal 33 Grad. Aktuell sind wir bei 20 in der Regensburger Altstadt, 19 sind es in Beratshausen. Die ein oder andere Wolke ist zwar heute mit am Start, aber wie gesagt 33 Grad maximal. Morgen haben wir dann wieder ganztägig blauen Himmel bei 30 Grad in der Spitze.
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2: Morgen. Ach, guck mal, gejinxt.
4: Gejinxt, ja. Schenk dir nochmal Kaffee nach und dann geht's rein in die neue Stunde. Wir haben es gleich Punkt 8 Uhr für dich, Tiffany Harris, jetzt hier mit Vertigo auf Gong FM. 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
3: Es war das perfekte Sportwochenende für Regensburg. Der SSV Jahn Regensburg ist in die Drittligasaison gestartet. Und wenn ich mir so die Tabelle angucke, dann steht da wer ganz oben. Und das ist der Jahn Regensburg. Die haben nämlich 5:2 gewonnen gegen Viktoria Köln. Ein absoluter Traumstart, den die Jungs erwischt haben. 2-0 sind sie in Führung gegangen und dann haben sie den Sieg am Ende doch wirklich sehr, sehr, sehr solide nach Hause gebracht. Und unsere Regensburg Phoenix haben auch gespielt, unsere American Footballer. Die haben mit 42:14 bei den Straubing Spiders gewonnen und stehen auch richtig gut in der Tabelle, wollte ich sagen. Also sportlich gesehen war das ein 10 aus 10 Wochenende.
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5: Im Landkreis Regensburg hat ein Familienstreit einen Polizeieinsatz ausgelöst. In Pfatter soll eine 18-Jährige am Samstagabend ihre 47-jährige Mutter mit einem Messer bedroht haben. Als die Polizei eingetroffen ist, ergab sich die 18-Jährige unbewaffnet. Verletzt wurde niemand. Gegen die junge Frau wird jetzt wegen Bedrohung ermittelt.

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1: A3 Nürnberg Richtung Passau zwischen Bogen und Schwarzach. Da liegt ein Reifen auf der Fahrbahn. Da bitte vorsichtig fahren. Gute Fahrt.
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1: Neuenburg vorm Wald wird geblitzt, Neukirchener Straße bei Tempo 50, außerdem in Hemau, Beratshausener Straße bei Tempo 30 und A93 bei Pendling, da wird bei Tempo 90 geblitzt. Danke an alle fürs Melden, wenn du auch was hast, kannst du gerne immer kostenlos durchrufen, 0800 0800 89 7.
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3: 21 Grad messen wir aktuell in Regensburg am Fischmarkt. 20 Grad sind es in Neutraubling. Heute gibt es einen Mix aus Sonne und Wolken. 33 Grad werden es insgesamt. Und wir checken auch direkt das Wetter für morgen. Da haben wir wieder ganztägig klarer blauer Himmel, genauso wie auch am Mittwoch mit maximal 30 Grad.
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1: Wie war dein Heiratsantrag oder wie würde dein Traumheiratsantrag aussehen? Diese Frage klären wir heute Morgen. Wir haben schon gehört, dass...
3: Wir hatten einen Fallschirmsprung und wir hatten eine Durchsage in einem Supermarkt.
1: Also alles dabei gewesen. Wir hören gleich in welche Reihen von...
3: Unseren Eltern,
1: wie die es gemacht haben. Also unbedingt dranbleiben nach drei Songs.

0: mitgrölen. Temper City, Self-Aware hier auf Gong FM.
1: Wir haben ein wunderschönes Wochenende hinter uns mit einem Datum, das für viele Hochzeitsglocken gesorgt hat bei uns in Regensburg und der Gong FM Region. Wir hatten den 8.8. Das war der Samstag. Und da kam die Frage bei uns auf, hey, Heiratsanträge, wie ist eure eigentlich abgelaufen? Und diese Frage haben wir an unsere Eltern weitergegeben.
0: Ja, Mama, erzähl doch mal, wie war das mit dir und Papa?
2: Hallo Becky, hallo Jonas. Hier hallo. Kommt ein Heiratsantrag, der an Romantik kaum zu unterbieten ist. Also wir waren zusammen auf Mallorca, ich im 3. Monat schwanger mit dir. Und dann haben wir einfach überlegt zu heiraten, weil wir dachten, wenn wir als Familie alle Desens heißen, das wäre schon schön. Ja. Aber dann gab es immerhin noch einen Verlobungsring. Und das war dann so ein großer Plastikring mit einem Schneegestöber drin, wie so eine Weihnachtskugel. Also ihr seht, Romantik und großes Trara drumherum sind kein Garant für eine gute Beziehung. Wie du weißt, hatten wir nämlich letztes Jahr Silberhochzeit.
0: So.
1: Katja, wenn du sagst, ist an Romantik nicht zu unterbieten, dann wart mal ab. Jetzt kommt nämlich mein Papa.
3: Guten Morgen, Becky. Guten Morgen, Jonas. Wenn ich es richtig nehme, habe ich gar keinen gemacht. Familienfest war dann irgendwann mal der Zeitpunkt erreicht, da wo es dann hieß, ey, wir müssen wieder mal auf eine Hochzeit. Und ja, gesagt, getan, haben sie sich uns auserkoren und haben einfach festgelegt, also ihr müsst jetzt heiraten, wir wollen dieses Jahr noch auf eine Hochzeit. Und wir haben uns eigentlich um nichts kümmern müssen. Also das war der ganze Heiratsantrag, den hat eigentlich die Verwandtschaft uns abgenommen.
0: Ja, ist doch schön, wenn die Verwandtschaft die Hand so drüber hat.
1: Top, Papa.
0: Aber hier Ring mit Schneekugel obendrauf?
1: Nee, es gab einen richtigen Ring. Den trägt sie zwar nicht, aber es gibt einen.
0: Ja, wenn du das toppen kannst, in beide Richtungen, bist du romantischer oder unromantischer gefragt worden, ob du deinen Partner heiraten willst, dann schreib uns gerne 0160 89 70 89 7 deine Nummer zu uns ins Gong FM Studio.

0: Gong FM, 8.55 Uhr, gleich für dich. James Hype mit Serotonin.
1: Und BTS ist mit dabei. Der und noch viele mehr, noch in der nächsten halben Stunde hier auf Gong FM.
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4: Ich bin Christian Augustin. Guten Morgen. Bei der Rentenreform ist vor allem die Abschaffung der Frührente nach 45 Beitragsjahren der zentrale Zankapfel. Jetzt nähern sich Union und SPD an. Nach der SPD ist nun auch Unionsfraktionschef Thorsten Frei für eine soziale Abmilderung, zum Beispiel durch eine Härtefallregelung. Das Ende der Rente mit 63 ist einer der wichtigsten Punkte der geplanten Rentenreform. Widerstand gibt es im Bundestag und bei Sozialverbänden. Nach dem versuchten Drohnenanschlag am Flughafen Leipzig-Halle will Innenminister Alexander Dobrindt offenbar aufrüsten. So plant er laut Bild die doppelte Anzahl an Mitarbeitern im gemeinsamen Drohnenabwehrzentrum von Bund und Ländern. Statt 150 sollen es künftig 300 sein. Auch die Stützpunkte sollen von 4 auf 8 wachsen. Offiziell bestätigt sind die Pläne aber noch nicht. Wirtschaftsministerin Katharina Reiche ist zuversichtlich, dass Deutschland in Sachen KI ein Vorreiter wird, zumindest in einem bestimmten Bereich. Das Rennen um Sprachmodelle wird man wohl nicht gewinnen, aber bei industrieller KI sieht es ganz gut aus, eine führende Rolle zu spielen, so die CDU-Politikerin. Industrielle KI soll beispielsweise Maschinen, Fabriken und Produktionen intelligenter und damit auch effizienter machen.
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6: A3 Nürnberg Richtung Passau zwischen Bogen und Schwarzach. Gefahr durch Gegenstände auf der Fahrbahn. Da liegt ein Reifen. A93 Regensburg Richtung Weiden zwischen Teubitz und Schwandorf Süd. Da gab es einen Unfall mit einem LKW. Da bitte vorsichtig fahren, da ist die Unfallstelle noch ungesichert. Und da liegen auch Gegenstände auf der Fahrbahn. Polizei und Kräfte sind da auf dem Weg. Also auch bitte eine Rettungsgasse bilden. Gute Fahrt.
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6: Haben wir in Neuenburg vom Waldneukirchner Straße bei Tempo 50 einstehen. Außerdem in Hemau-Beratshausener Straße bei Tempo 30. In Burgweinting wird geblitzt. Da hat der Peter gerade angerufen Richtung der Bahnunterführung, auch bei Tempo 30. Und wir schauen noch in Landkreis Schwandorf in Ponholz. Da wird beim Supermarkt an der Ampel geblitzt. Danke Josef, Peter, Lea, Paula fürs Blitzen. Durchgeben. Kannst du gerne auch machen. Einfach kurz durchrufen. 0800 089 87.
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8: 23 Grad messen wir in Regensburg am Stadtpark, 21 Grad in Sünching. Heute gibt es einen Mix aus Sonne und Wolken. Es ist aber trotzdem ziemlich, ziemlich warm draußen. 33 Grad werden es maximal.
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6: Hallo.
8: Punkt 9, rein geht's in diesen Montag.
6: Mit immer voll den Hits. J-Lo und David Guetta gibt's jetzt hier auf Gong FM.

0: Rock FM, 9.17 Uhr. Harry Styles zum sechsten Kaffee auf Arbeit mit American Girls.
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0: 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Daniel Christensen, Donnerstag bei uns bei Dein Gong FM. Wachmacher.

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7: Wir haben es 9.25 Uhr.
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7: A3 Nürnberg Richtung Passau zwischen Bogen und Schwarzach. Da liegt ein Reifen auf der Fahrbahn. Da bitte vorsichtig fahren. A93 Regensburg Richtung Weiden. Zwischen Teublitz und Schwandorf Süd, da gab es einen Unfall mit einem LKW. Da ist auch die Unfallstelle noch ungesichert. Da liegen Gegenstände auf der Fahrbahn. Die Polizei ist da auf dem Weg hin. Sonst sieht's ganz gut aus. Entspannte Fahrt.
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7: Neuburg vom Wald wird geblitzt, Neukirchener Straße bei Tempo 50, außerdem in Hemau, Beratshausener Straße, Tempo 30, dann noch in Burgweinting, hat Peter gerade angerufen, Richtung der Bahnunterführung wird auch bei Tempo 30 geblitzt, dann haben wir noch im Landkreis Schwandorf in Ponholz einstehen, da wird beim Supermarkt an der Ampel geblitzt, wir haben noch einen auf der A93, da ist kurz vor Bad Abbach ist eine Baustelle, von Regensburg aus kommt, da wird auch geblitzt. Danke an alle fürs Melden. Wenn du auch was hast, gerne eine kurze WhatsApp schreiben. 0160 89 7 0 89 7.
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10: Regensburg am An.

0: Platz haben wir 24 Grad, 19 Grad messen wir aktuell noch in Hausen-Landkreis Kelheim. Heute gibt es einen Mix aus Sonne und Wolken. Die Wolken, die kühlen allerdings nicht ganz so runter. Wir haben 33 Grad in der Spitze. Morgen ganztägig klarer blauer Himmel. Die Sonne strahlt den ganzen Tag über, genauso wie auch am Mittwoch. 29 Grad werden es maximal.
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3: Wir hatten heute schon das Romantischste und das Unromantischste, was es gibt bei einem Heiratsantrag. Nämlich meine Mama hat für ihren Antrag einen Plastikring bekommen mit einer Schneekugel obendrauf. Wir haben aber auch gehört, dass jemand als Fallschirmspringer von oben runter gesprungen ist und dann da auf die Knie gegangen ist.
0: Ja, mein Papa hat gar keinen gemacht. Das hat wohl die Familie einstimmig beschlossen. Wie war dein Heiratsantrag? Erzähl uns gern mal. Und wenn du am Wochenende wegen dem 8.8. geheiratet hast, dann darfst du uns natürlich auch gern schreiben.
3: 0160 89 70 89 7, deine Nummer zu uns. Bis dahin immer voll die Hits. Somber gibt's jetzt mit Homewrecker hier bei deinen Gong FM Wachmachern.

0: Gong FM, 9.37 Uhr. Neue Musik von Austis, The Art of Letting Go, hier auf Regensburgs Hit Radio.
1: Hinter uns liegt ein besonders schönes Wochenende, nicht nur von den Temperaturen her, sondern auch vom Datum. Es gab nämlich als Datum den 8.8.
0: Ui.
1: Das war der Samstag und das ist ein prädestiniertes Hochzeitsdatum. Und in Regensburg und der Gong FM Region wurde zu 100% auch ganz, ganz fleißig geheiratet.
0: Ja, wirklich zu 1000%, denn es hat sich Anna aus Regensburg gemeldet, die hat letzten Samstag echt geheiratet.
2: Also dass es der 8.8. ist, ist eigentlich Zufall und das habe ich auch gar nicht auf dem Schirm gehabt, ehrlicherweise. Ich wollte einfach ein paar Wochen vor der großen Hochzeit schon standesamtlich heiraten und es war halt der einzige Samstag, der noch Termine hatte. Und dann dachte man, nehmen wir den. Und dann habe ich danach eigentlich erst gecheckt, dass es der 8.8. ist.
0: Das kann man natürlich dann auch mal so machen. Und sie hat uns auch gleich noch verraten, naja, was denn 8.8.? Ist doch super, muss mich gar nicht so angucken.
1: Mich wundert es, dass der 8.8. überhaupt noch frei war.
0: Stimmt.
1: An Terminen.
0: Vielleicht gab es ja noch eine Trennung kurz davor. Und sie hat uns auch gleich noch verraten, wie der Antrag denn überhaupt war.
2: Der Antrag war im Urlaub auf den Philippinen. Wir hatten eigentlich noch eine Nacht in unserem ganz normalen Hotel gehabt, aber dann wurde ich überrascht mit einer Nacht in einem wunderschönen Hotel. Schönstes Hotel, wo ich jemals war, mit Meerblick und traumhaft schön. Und da gab es dann ein romantisches Dinner am Strand und anschließend sind wir noch am Meer spaziert. Da war dann sind wir quasi ins Meer rausgelaufen und da ist es dann passiert. Also wirklich wunderschön.
1: Anna, da geht's dir wahrscheinlich auch wie Kai, der hat sich nämlich auch gemeldet per WhatsApp 0160 897 0897. War so ziemlich fast der gleiche Antrag. Er schreibt, guten Morgen Becky und Jonas, mein Heiratsantrag ist mittlerweile auch schon einige Jahre her. Wir haben uns damals in der Ausbildung kennengelernt, wenig verdient und dementsprechend auch sehr, sehr lange auf unseren ersten gemeinsamen Urlaub hingespart. 5 Jahre später haben wir genau diesen Urlaub nochmal wiederholt und ich habe mir gedacht, besser kann es nicht laufen. Ich mache hier da den Antrag. Auf einem Steg bei Sonnenuntergang am Meer bin ich auf die Knie gegangen. Sie hat geweint und natürlich ja gesagt. Geiles Ding. Muss ich mir jedes Mal wieder selber auf die Schulter klopfen.
0: Ja, hier. Ich mach's für dich. Darf man auch machen. Deine Geschichte, dein Antrag kannst du auch gerne nochmal mit uns teilen. Einfach eine kurze WhatsApp schreiben an die 0160 89 70 89 7. Und natürlich Glückwunsch an alle, die am Wochenende geheiratet haben. Und die immer noch verheiratet sind. Du bist bei Gong FM jetzt. Tyler. Die

Gong FM, 9.45 Uhr. Von Hertz und Purple Disco Machine geht's rüber zu Tom Gregory. How It Was Before, jetzt auf Gong FM.

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1: Schön. 9.54 Uhr. Peter Fox, Haus am See hier auf Gong FM. Und gleich für dich, wir bleiben bei deutscher Musik.
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1: Apache 207 mit Roller.
3: Und für den extra Schuss Koffein gleich für dich, Sabrina Carpenter. Espresso für dich um Punkt 10 hier auf Gong FM.
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4: Ich bin Christian Augustin. Noch nie sind die Temperaturen in Westeuropa im Juni und Juli so hoch wie dieses Jahr gewesen. Laut EU-Klimadienst Copernicus war es im Schnitt 21,6 Grad warm. Das sind fast 2,8 Grad mehr als im langjährigen Mittel. Weltweit lag die Durchschnittstemperatur im Juli etwas mehr als 1,4 Grad über dem vorindustriellen Niveau. Damit ist die 1,5-Grad-Grenze des Pariser Klimaabkommens fast erreicht. Der Zoll soll mehr Macht zur Bekämpfung von Geldwäsche und organisierter Kriminalität bekommen. Finanzminister Lars Klingbeil brachte dazu einen entsprechenden Gesetzentwurf ins Kabinett ein. Ein Punkt: Der Zoll soll künftig Vermögen vorläufig einziehen können. Das wäre der Fall, wenn nicht klar ist, woher teure Autos, Luxusuhren und Co. kommen. Die Grünen vermissen in dem Entwurf konkrete Maßnahmen gegen Steuerbetrug. Illegale Tricks zur Umgehung des Mindestlohns haben laut DGB innerhalb von 10 Jahren bis zu 64 Milliarden Euro unterschlagen. Die Hälfte davon entfiel auf rund 2 Millionen Angestellte, die nicht richtig bezahlt wurden. Im Schnitt waren es 2,40 Euro pro Stunde zu wenig. Auch in die Sozialkassen floss durch Mindestlohnbetrug weniger Geld. Hier kamen 22 Milliarden Euro an Beiträgen zu wenig an.
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5: B20 Burghausen Richtung Straubing zwischen Großen Pinning und der Teidinger Straße. Da gab es einen Unfall mit dem LKW. Da sind Personen auf der Fahrbahn. Sonst sieht's gut aus. Entspannte Fahrt.
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5: Da haben wir in Burgweinting einstehen. Richtung der Bahnunterführung wird bei Tempo 30 geblitzt. Und im Landkreis Schwandorf in Ponholz beim Netto an der Ampel steht auch einer. Peter und Josef, danke euch fürs Melden. Und wenn du auch was melden magst, kannst du das gerne machen. Einfach kurz durchrufen. 0800 0800
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6: Wir haben einen warmen Tag vor uns. Die ein oder andere Wolke begleitet uns. Aktuell messen wir 25 Grad am Schloss Thurn und Taxis. 26 sind es in Kallmünz. Da geht aber noch mehr. Heute schießt das Thermometer auf 33 Grad hoch. Morgen ganztägig klarer blauer Himmel. Keine Wolke in Sicht. Die Sonne scheint für uns den ganzen Tag bei 29 Grad.
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Das Warten könnte endlich ein Ende haben. Rihanna arbeitet offenbar endlich an neuer Musik. Verplappert hat sich ausgerechnet ihr Partner A$AP Rocky. Der hat ganz locker ausgeplaudert. Rihanna sitzt wieder im Studio und hat neue Songs in Arbeit. Danach ist ihm wohl selbst aufgefallen, dass das vielleicht nicht ganz so geplant war mit den Worten: Dafür bekomme ich bestimmt Ärger. Ein gemeinsames Album der beiden? Eher nicht. Aber für Rihanna-Fans ist die eigentliche Nachricht schon groß genug. Ihr letztes Studioalbum erschien 2016. Jetzt scheint das lange Warten also endlich ein Ende haben zu können. Für Kamrat ist eins im Leben richtig wichtig: echte Freundschaft. Für Kamrat sind Freunde die Menschen, die einen auch dann auffangen, wenn es mal nicht läuft. Und genau diese Ehrlichkeit und Verbundenheit will er in seinem Song Friends festhalten. Inspiration

0: Er sich dabei oft aus seinem eigenen Umfeld und aus Gesprächen mit engen Freunden. Eine große Rolle in seinem Leben spielt außerdem der Fußball. Kamrat hat selbst viele Jahre im Verein gespielt und sagt, dass ihn der Sport geprägt hat. Dort habe er gelernt, was Teamgeist, Zusammenhalt und gegenseitiges Vertrauen bedeutet. Werte, die ihn bis heute begleiten und sich auch in seiner Musik widerspiegeln. Für Kamrat haben Fußball und Freundschaft etwas gemeinsam. Beides funktioniert nur, wenn man sich aufeinander verlassen kann.
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7: Vorsicht, auf der A93 Regensburg Richtung Weiden zwischen Schwandorf Mitte und Schwandorf Nord in beiden Richtungen. Vorsichtig fahren, da ist ein Reh auf der Straße und auch neben der Fahrbahn unterwegs. Und auf der A6 Nürnberg Richtung Pilsen, wenn ihr unterwegs seid zwischen Werdenberg Ost und Leuchtenberg, da steht ein kaputter LKW. Hier liegen außerdem Reifenteile auf der Straße.
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7: Im Landkreis Regensburg in Donaustauf wird in der Ortsmitte geblitzt. Im Landkreis Schwandorf in Ponholz steht er beim Netto an der Ampel. Und auf der A93 bei der Autobahnausfahrt bei Bad Abbach, da ist Tempo 80. Danke Rainer fürs Durchgeben.
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7: Viel Sonne heute über unserer Region bei bis zu 35 Grad. Örtlich kann es auch mal zuziehen am Nachmittag. Ganz selten sind auch Schauer und Gewitter möglich. Ab morgen braucht ihr euch gar keine Gedanken mehr machen. Die Wäsche kann draußen stehen bleiben und trocknen. Gibt nur ein paar lockere Wolken bei 28 bis 32 Grad. Und auch am Mittwoch wird es richtig sonnig bei bis zu 32 Grad.

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15: Ich bin Moritz Einzel. Die Bevölkerung in Deutschland ist vor allem eins: alt. Laut neuer Bundesstatistik waren Ende des letzten Jahres 8,3 Millionen und somit gerade mal 10% der Menschen hier zwischen 15 und 24 Jahre alt. Ohne Eingewanderte oder ihre Nachkommen wäre dieser Anteil noch geringer. Im europäischen Vergleich liegt Deutschland knapp unter dem Schnitt. Den größten Anteil hat Irland mit 12,7%. Hitzewellen plus anhaltende Trockenheit gleich schlechte Ernten für die Bauern. Der Deutsche Bauernverband fordert deshalb die Politik zum Handeln auf. Die Betriebe bräuchten einen Instrumentenkasten, um sich dem Klimawandel gut anpassen zu können, sagte Generalsekretärin Sabet in der ARD. Eine konkrete Hilfe wäre demnach ein Aufstocken eines EU-Hilfsprogramms für Düngemittel mit

0: nationalen Geldern. Der Wohnungsmangel pusht neben den Immobilienpreisen vor allem die Mieten. Nach Daten des Verbands Deutscher Pfandbriefbanken stiegen die Neuvertragsmieten in Mehrfamilienhäusern im zweiten Quartal um 3,2% gemessen am Vorjahreszeitraum. Katrin Müller berichtet.
1: In Deutschland fehlen geschätzt rund 1 Million Wohnungen. Oft wird auf dem Land gebaut, dringender gebraucht wird bezahlbarer Wohnraum allerdings in den Städten. In den 7 Metropolen Berlin, Hamburg, München, Köln, Frankfurt, Stuttgart und Düsseldorf gingen die Mieten im zweiten Viertel des Jahres mit einem Anstieg von 1,5% zwar weniger stark nach oben als im bundesweiten Schnitt, sie bleiben aber auf hohem Niveau.
0: Die Bundeswehr sollte nach Ansicht von Schleswig-Holsteins Ministerpräsident Günther auch im Inland eingesetzt werden dürfen. Hintergrund sind die jüngsten Drohnenvorfälle am Flughafen Leipzig-Halle. Günther sagte in Deutschlandfunk, man könne bei Drohnen kaum unterscheiden, ob es eine innen- oder außenpolitische Bedrohung sei. Deshalb müsse das Grundgesetz geändert werden. In Bayern gibt es etwas mehr FSME-Fälle als letztes Jahr. Laut Gesundheitsministerin Gerlach wurden bis Anfang August 175 Fälle registriert. Das Robert-Koch-Institut stuft den gesamten Freistaat als FSME-Risikogebiet ein. Eine Impfung wird daher empfohlen. Die Zahl der Borreliose-Erkrankungen ist hingegen leicht zurückgegangen. FSME und Borreliose können durch Zeckenbisse übertragen werden.
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4: Vorsicht auf der A3 Nürnberg Richtung Passau zwischen Neumarkt Ost und Velburg. Da liegen Fahrzeugteile auf der Straße. Auf der A93 Regensburg Richtung Weiden zwischen Regensburg Nord und Ausfahrt Regenstauf. Da steht ein kaputtes Auto. Eine gefährliche Situation da in der Ausfahrt. Der Standstreifen ist hier momentan blockiert. Und auch auf der A93 Regensburg Weiden zwischen Schwandorf Mitte und Schwandorf Nord. In beiden Richtungen Gefahr durch ein Reh. Auf der Fahrbahn oder neben der Fahrbahn ist da eins unterwegs. Und auf der B8 Neumarkt Richtung Nürnberg zwischen Post Bauerheng und Ochenbruck. Da ist gerade etwas mehr los, deswegen hier 5 Minuten plus.
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4: Im Landkreis Regensburg in Donaustauf in der Ortsmitte steht einer auf der A93 Autobahnausfahrt bei Bad Abbach. Da ist Tempo 80. Und im Landkreis Schwandorf in Ponholz, da steht er beim Netto an der Ampel.
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4: Der Sommer macht gerade keine halben Sachen. Der Sommer macht Hitzewelle. Bis zu 35 Grad sind heute drin. Aktuell in Schwandorf am Rathaus 27, auch in Hausen, Kreis Kelheim und am Turmtheater in Regensburg 27 Grad. Örtlich kann es heute am Nachmittag auch mal zuziehen. Ganz selten sind auch Schauer und Gewitter möglich. Morgen nur paar lockere Wolken bei 28 bis 32 Grad. Die Sonne meint's richtig gut mit uns. Am Mittwoch dann auch wieder strahlend blauer Himmel bei bis zu 32 Grad.
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1: Motiviert geht's in die neue Woche. Heute Abend mit Run and Connect für alle Läufer zwischen 34 und 44 Jahren, die gemeinsam eine Runde laufen wollen und gleichzeitig Interesse haben, dabei neue Kontakte zu knüpfen. Los geht's um 19 Uhr. Treffpunkt ist an der Dampflok in Stadt am Hof. Gelaufen wird eine Strecke von 6 Kilometern. Du kannst einfach vorbeikommen und mitlaufen. Es ist keine Anmeldung erforderlich. Sommerabend, große Leinwand und echtes Open-Air-Feeling. In der Armin-Wolf-Arena in Regensburg läuft wieder das Open-Air-Kino. Noch bis Mitte September verwandelt sich das Stadion in einen Kinosaal unter freiem Himmel mit aktuellen Blockbustern, Klassikern und besonderen Filmabenden. Heute steht der Thriller The Housemaid, wenn sie wüsste, auf dem Programm. Einlass ist ab 2015, Filmstart um 21 Uhr, wenn die Sonne langsam untergeht. Tickets gibt's online oder auch an der Abendkasse.
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1: Vorsichtig fahren auf der A93 Regensburg Richtung Weiden zwischen Regensburg Nord und der Ausfahrt Regenstauf. Da steht ein kaputtes Auto, da gerade eine gefährliche Situation in der Ausfahrt A93 Regensburg Richtung Weiden zwischen Regensburg Nord und die Ausfahrt Regenstauf. Der Standstreifen ist da blockiert. Und auf der A93 Regensburg Weiden zwischen Schwandorf Mitte und Schwandorf Nord in beiden Richtungen Gefahr durch immer noch ein Reh auf der Straße oder neben der Straße ist da ein Reh unterwegs. Und auf der B8 Neumarkt Richtung Nürnberg zwischen Postbauerhäng und Ochenbruck. Dichter Verkehr 5 Minuten plus.
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1: Im Landkreis Regensburg steht er in Donaustauf in der Ortsmitte und auf der A93 wird geblitzt an der Autobahnausfahrt, wenn ihr fahrt Richtung Süden bei Bad Abbach. Da ist Tempo 80. Danke, Rainer, fürs Durchgeben.
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1: Örtlich kann es heute am Nachmittag auch mal zuziehen. Ganz selten sind auch Schauer und Gewitter möglich. Morgen nur paar lockere Wolken bei 28 bis 32 Grad. Die Sonne meint's richtig gut mit uns. Am Mittwoch dann auch wieder strahlend blauer Himmel bei bis zu 32 Grad.
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0: Bieber, Cold Water, Megasong. Es ist Montag, immer voll die Hits, hörst du hier bei uns gleich. Topic und Becky G mit Sorry Papi und um Punkt 12 gibt's Mark Ember und Belong Together, immer voll die Hits bei uns schon zur vollen Stunde.
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13: Ich bin Moritz Einzel. Am Mittwoch ist es endlich soweit, dann steht eine Sonnenfinsternis an. Die Totalität, die wird am besten über Teilen Islands und Spaniens zu sehen sein. Die Urlaubsinsel Mallorca hat wegen des erwarteten Touristenandrangs den Ausnahmezustand ausgerufen und die Zentralregierung in Madrid schickt Soldaten auf die Insel, um Straßen zu überwachen und Naturgebiete vor Waldbränden zu schützen. Im Juni und Juli war es in Westeuropa so heiß wie noch nie seit Beginn der Aufzeichnungen. Laut dem Klimawandeldienst Copernicus hat die Durchschnittstemperatur bei 21,6 Grad gelegen und damit 2,8 Grad über dem langjährigen Mittelwert. Seit Mai habe es 4 Hitzewellen in Europa gegeben. Das sei außergewöhnlich. Die finanziellen Folgen des Iran-Kriegs treffen einkommensschwache Haushalte und Rentner besonders stark. Laut IFO-Institut verlieren die 10% der ärmsten Haushalte dadurch bis zu 2,87% ihres verfügbaren Einkommens. Bei den einkommensstärksten Haushalten sind es nur 0,65%. Nach dem Drohnenvorfall am Leipziger Flughafen macht sich der Vorsitzende des Verteidigungsausschusses für eine koordinierte Drohnenabwehr stark. Der CDU-Politiker Röwekamp hat bei Phoenix gesagt, über 40 Behörden kümmerten sich in Deutschland um die Luftabwehr.
14: Und deswegen werbe ich sehr dafür, dass wir klare Zuständigkeiten in Deutschland vereinbaren und auch notwendigerweise gesetzlich regeln und dass diese zuständige Behörde dann auch alle Möglichkeiten in technischer Hinsicht hat, um jede Bedrohung auch begegnen zu können.
13: Röwekamp forderte konkret eine Stärkung der Bundespolizei. Schreckensfund mit gutem Ende. Ein Koffer mit einer angeblich verwesenden Leiche an einer Landstraße nordöstlich von Canberra in Australien hatte am Wochenende einen Großeinsatz mit Spurensicherung ausgelöst. Nun ist klar, es war eine lebensgroße Sexpuppe mit Kleidung, Haaren und Nasenpiercing. Die Ermittlungen sind abgeschlossen. Wer den Koffer dort abstellte, bleibt unklar.
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0: Einmal Achtung auf der A93 Regensburg Richtung Weiden. Zwischen Regensburg Nord und der Ausfahrt Regenstauf, da steht ein kaputter PKW. Ist eine gefährliche Situation in der Ausfahrt. Der Standstreifen ist hier blockiert. Sonst sieht's aktuell gut aus. Gute Fahrt.
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0: Geblitzt wird in Regensburg Schwabel-Weißhöhe Armin-Wolf-Arena Richtung Tegernheim. Dann auf der B16 Ortsmitte Pendling Richtung Bad Abbach. Im Landkreis Regensburg Ortsmitte von Donaustauf und auf der A93 Autobahnausfahrt Bad Abbach bei Tempo 80. Wenn du auch noch was gesehen hast, dann melde Staus und Blitzer. Das geht immer kostenlos unter 0800
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0: Aktuell haben wir in Regensburg Oberisling 31 und bei dir in Essing 30 Grad. Heiß geht's auch in die neue Woche. Heute viel Sonne, vereinzelt Wolken, vor allem am späten Nachmittag bei maximal 33 Grad. Morgen dann Sonne pur bei bis zu 30 Grad und das ist auch der Trend dann für den Rest der Woche.
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0: Mittagspause. Vielleicht kurz mal draußen in der Sonne chillen oder doch lieber irgendwo drin bleiben, wo es schön kühl ist. Was du halt lieber für dich magst. Dazu gibt bei uns immer voll die Hits. Da kannst du dich gleich freuen. Auf Bruno Mars, Topic und Becky G. Und jetzt Mark Amber und Belong Together hier auf Gong FM. 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

bei meinen Eltern damals mal abgelaufen. Mein Papa wollte eigentlich nie heiraten, auch keine Kinder, danke an der Stelle. Weil er meine Mutter aber zurück wollte, hat er dem Deal dann sozusagen zugestimmt. Romantik, ja, Fehlanzeige, wenn man so will, hat meine Mama also den Antrag gemacht. Wir quatschen heute über Heiratsanträge. Wenn deiner schöner war als der von meinen Eltern, dann schreib mir gerne mal an die 0160 89 70 89 7. Quatschen wir gleich mal drüber. Direkt nach Olivia Dean, Baby Rexha. Und jetzt Clean Bandit und Mabel mit TikTok hier auf Regensburgs Hitradio. Schönen Montag.

0: mit Olivia Dean und Man I Need passt ganz gut zu unserem Thema Männer, die wir brauchen. Denn wie sieht für dich denn der perfekte Heiratsantrag aus? Gerade wir Frauen haben da doch irgendwann in unserem Leben schon mal so drüber nachgedacht, wie es sein sollte oder könnte. Ist es bei einem romantischen Date, im Urlaub, an einem vielleicht besonderen Ort oder irgendwas ganz Ausgefallenes? Wie bei Hannah aus Kelheim. Sie hat unseren Wachmachern Jonas und Becky heute Morgen geschrieben, dass sie ihren Mann mal im Supermarkt kennengelernt hat und er ihr Jahre später genau da beim Einkaufen über so eine Durchsage im Supermarkt dann den Antrag gemacht hat. Irgendwie auch ausgefallen, ne? Wie wäre denn so dein Wunschszenario für einen Hochzeitsantrag?
1: Ja, das weiß ich nur genau. Durch das, dass ich Fallschirmjäger war, ich habe das mit dem Fallschirmsprung gemacht.
2: Wir waren auf dem Bergbauernhof und haben darüber gesprochen, ob wir und wann wir heiraten möchten.
3: Gott, das weiß ich nicht mehr. Das ist 100 Jahre her.
0: Vielleicht kannst du das ja toppen mit deiner Story. Erzähl mir von deinem Heiratsantrag. 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

0: I'm Candy hier auf Gong FM Flowers. Gleich hören wir neue Musik von Calvin Harris und auch Miles Smith und Neil Horan sind mit am Start. Vorher checken wir gleich noch die Straßen und wie warm es heute wird.
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0: Kurz vor halb eins haben wir, das sieht gut aus, aktuell keine größeren Staus gemeldet. Gute und freie Fahrt.
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0: Geblitzt wird in Regensburg, Schwabel-Weiß, Höhe der Armin-Wolf-Arena Richtung Tegernheim. Dann auf der B16, Ortsmitte Pendling, Fahrt Richtung Bad Abbach. In Pendling, in der Augsburger

0: Straße in der 50er-Zone und Schwandorf Richtung Neuenburghöhe Freiöls an der Kreuzung. Wenn du sonst was gesehen hast, Stau oder Blitzer, schick einfach eine WhatsApp an die 0160 89
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0: Aktuell in Regensburg am Grieserspitz 31 und bei dir in Wörth an der Donau 30 Grad. Heute auch viel Sonne, vereinzelt mal kleine Wolken, vor allem dann am späten Nachmittag bei maximal 33 Grad. Morgen dann Sonne pur bei bis zu 30 Grad und das ist auch der Trend für den Rest der Woche.
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0: Mittagessen bei heißen Temperaturen ist ja auch bei jedem irgendwie anders. Ne? Manche können immer alles essen, also auch bei über 30 Grad, so einen schönen Schweinebraten. Andere greifen eher zu einem Salat oder halt was Leichtem. Im Biergarten geht ja zum Glück beides. Und ich stell dir gleich einen vor, der ist nämlich unser Restaurant der Woche. Direkt nach Musik von Alex Warren, Calvin Harris neuer Track und jetzt Miles Smith und Neil Horan. Drive safe hier auf Regensburgs Hitradio.

0: mit Alex Warren und Fever Dream geht's durch diesen Montagmittag. Und wenn ihr noch am Überlegen seid, was es denn heute wieder zu essen gibt, wir haben da einen Geheimtipp, vor allem jetzt für den Sommer.
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0: Hier bei uns, da kann man einfach gut essen gehen, vor allem jetzt im Sommer. Schön im Biergarten mit einem kühlen Getränk das Leben einfach mal genießen. Und das geht richtig gut im Regensburger Westen. Hier sind nämlich die Bischofshof Braustuben, gleich neben der Brauerei Bissel versteckt, aber genau deshalb eben auch so chillig. Und die sind ein absolutes Regensburger Original. Chef Manfred Schmidt, was macht euch denn so typisch Regensburg?
3: Typisch Regensburg, typisch Wirtshaus. Und damit sagt das Ganze, wir wollen ein Wirtshaus sein, wir haben kein piekfeines Speiselokal. Bei uns wird Karten gespielt, bei uns wird Musik gespielt, bei uns wird gut gegessen. Es gibt verschiedene Veranstaltungen. Einfach ein Wirtshaus für jedermann, wo sich jeder wohlfühlt und gerne da ist.
0: Das ist, hört sich gut an. Und in so einem klassischen Wirtshaus, da gibt es ja auch klassisches Oberpfälzer Essen. Mit Rezepten noch von der Oma, da weiß man, dass es einfach gut schmeckt. Und

0: Chefin Petra, die hat ganz klare Favoriten auf der Karte.
1: All die Schnitzelvarianten, die es gerade am Dienstag immer gibt, am Schnitzeldienstag, weil man sich da so schön selber zusammenstellen kann, mit verschiedenen Beilagen und natürlich der Schweinebraten.
0: Das hört sich so krass lecker an. Also hier findet jeder was in unserem Restaurant der Woche im Regensburger Westen neben der Brauerei, die Bischofshof Braustuben.
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0: Schon krasse Stimme, der Typ. Neuer Track von Ray Dalton, Go With That High, hier auf Gong FM. Gleich freuen wir uns auf den Klassiker. Aiken und Belly Dancer hören wir hier in der nächsten halben Stunde. Und um Punkt 13 Uhr geht's rein mit Lady Gaga und Abracadabra. Immer voll die Hits, bei uns schon zur vollen Stunde.
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12: Ich bin Moritz Einzel. Europas aktivster Vulkan, der Ätna, auf der italienischen Insel Sizilien, kommt nicht zur Ruhe, ausgerechnet jetzt, in der Hauptferienzeit. Wegen möglicher Gefahren für die Luftfahrt wurden alle Landungen auf dem nahegelegenen Flughafen Catania erstmal ausgesetzt. Aus Rom, Claudia Wächter.
13: Auch Urlauber aus Deutschland brauchen heute Geduld. Riesige Aschewolken behindern die Sicht. Immer wieder spuckt der Ätna, aber auch Lava und dicke Gesteinsbrocken. Es ist ein spektakuläres Naturschauspiel, das aber auch für Chaos sorgt. Im Moment herrscht wieder einmal die höchste Warnstufe Rot.
12: Bezeichnendes Bild. Der neue Verkehrsminister Bilger ist mit einer ICE-Panne in seine Sommerreise gestartet. Laut Rheinischer Post musste er auf dem Weg von Berlin nach Hamburg den Wagen wechseln, weil die Klimaanlage ausgefallen war. Der Wagen wurde daraufhin gesperrt. Bilger hatte zuvor angekündigt, die Boni von Bahnmanagern künftig an konkrete Ziele koppeln zu wollen, vor allem an Pünktlichkeit. Die Bevölkerung in Deutschland ist relativ alt. Laut neuer Bundesstatistik waren Ende des letzten Jahres 8,3 Millionen und somit gerade mal 10% der Menschen hier zwischen 15 und 24 Jahre alt. Im europäischen Vergleich liegt Deutschland knapp unter dem Schnitt. Den größten Anteil hat Irland mit 12,7%. Im Schnitt alle 18 Minuten ist im vergangenen Jahr ein Kind im Straßenverkehr verletzt oder getötet worden. Laut Statistischem Bundesamt verunglückten 2025 mehr als 29.000 Kinder unter 15 Jahren bei Verkehrsunfällen. Das waren 7% mehr als im Jahr 2024. Die Zahl der getöteten Kinder stieg 2025 gegenüber dem Vorjahr von 53 auf 74. UEFA, AFC und CONCACAF werfen FIFA-Präsident Infantino gemeinsam Täuschung vor. In einem offenen Brief fordern die drei Fußball-Kontinentalverbände einen Neuanfang an der Spitze des Weltverbands. Hintergrund ist Infantinos inzwischen zurückgezogener Plan, Investoren an Turnieren zu beteiligen. Die Verbände sprechen von einem grundlegenden Vertrauensbruch.
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14: Da sieht gut aus. Aktuell keine größeren Staus gemeldet. Gute und freie Fahrt.
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14: Es wird geblitzt in Regensburg. Donaustaufer Straße bei Tempo 50. Nochmal Regensburg. Nordgaustraße ebenfalls Tempo 50. Regensburg Schwabbel-Weiß. Höhe Armin-Wolf-Arena Richtung Tegernheim. Dann auf der B16 Ortsmitte Pendling. Fahrt Richtung Bad Abbach. In Pendling selbst in der Augsburger Straße 50. Zone und Schwandorf Richtung Neuenburg Höhe Freiöls an der Kreuzung. Wenn auch du noch was gesehen hast, dann melde Staus und Blitzer. Das geht immer kostenlos unter 0800 0800 89 7. Deine Gong FM Service Hotline.
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14: Aktuell haben wir in Regensburg am Westbad 32 und bei dir in Lappersdorf 31 Grad. Heiß geht's auch in die neue Woche. Heute viel Sonne, vereinzelt mal ein bisschen Wolken, vor allem dann am späten Nachmittag bei maximal 33 Grad. Morgen dann Sonne pur

0: bei bis zu 30 Grad und das ist auch der Trend für den Rest der Woche.
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0: Lady Gaga, die ist schrill, sexy, extravagant. Aber was steckt eigentlich hinter der Pop-Ikone? Oder auch zum Beispiel so ein paar Insider-News, dass zum Beispiel viele ihrer krassen Outfits in einem Kelleratelier in Pforzheim hergestellt werden. Genau das zeigt die neue Doku Lady Gaga, My Songs, My Life, die es in der Arte-Mediathek zu sehen gibt. Wir hören sie jetzt hier mit Abracadabra auf Gong FM. Schönen Montagmittag.
3: Hey.

ganz entspannter Nico Santos. Hier auf Gong FM. Es gibt eine neue Studie, die sagt, Gehirn, Leber, Haut und Lunge haben alle eine unterschiedliche ideale Schlafdauer. Bei Mann und Frau ist es auch nochmal jeweils anders. Frauen sollten für ein junges Gehirn exakt 7 Stunden 48 Minuten schlafen, Männer dagegen nur 7 Stunden 42 Minuten. Das leuchtet schon ein, ne? Männer, die sind beim nächtlichen Speichern 6 Minuten schneller fertig, weil obenrum eh kaum Speicherplatz.

20 nach 1, du hörst Gong FM und ich beweise dir jetzt mal meine nicht vorhandene Romantik, okay? Also, ich bin seit 10 Jahren mit meinem Partner zusammen, aber die Vorstellung, dass der vor mir auf die Knie geht und sowas sagt wie, du bist die Liebe meines Lebens, willst du meine Frau werden, das klingt für mich irgendwie, ich weiß, ich will jetzt gar nicht schlecht machen, aber ich glaube, ich müsste lachen, weil wir beide irgendwie gar nicht so sind. Das ist ja auch okay. Anderen wiederum ist so ein richtig romantischer Heiratsantrag ja richtig, richtig wichtig und auch schön. Es gibt ja durchaus schöne, wie bei Anna aus Regensburg zum Beispiel.

0: Beispiel.
1: Die Antrag war im Urlaub auf den Philippinen. Wir hatten eigentlich noch eine Nacht in unserem ganz normalen Hotel gehabt, aber dann wurde ich überrascht mit einer Nacht in einem wunderschönen Hotel. Schönes Hotel, wo ich jemals war, mit Meerblick und traumhaft schön. Und da gab es dann ein romantisches Dinner am Strand. Und anschließend sind wir noch am Meer spaziert. Da war dann Apple, sind wir quasi ins Meer rausgelaufen. Und da ist dann passiert. Also wirklich wunderschön.
2: Bilderbuchantrag, oder? Voll schön. Wie war denn dein Heiratsantrag? Oder welches Szenario würdest du dir wünschen? Schreib mir gerne aufs Gong FM Handy an die 0160 89 70 89 7. Jetzt auch ein ganz romantischer Song hier. FMFAO und Party Rock Anthem auf Gong FM. Schönen Montag.

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0: eine Meldung von der A6 Pilsen Richtung Nürnberg zwischen Nappburg-West und Amberg-Ost. Da steht ein kaputter Laster. Hier ist die Ausfahrt blockiert.
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0: Geblitzt wird Regensburg, Donaustaufer Straße bei Tempo 50. Nochmal Regensburg, Nordgaustraße ebenfalls Tempo 50. In Regensburg Schwabbel-Weißhöhe, Armin-Wolf-Arena Richtung Tegernheim. B16 Ortsmitte, Pendling Fahrtrichtung Bad Abbach. Dann in Pendling in der Augsburger Straße 50er-Zone. Und in Schwandorf Richtung Neuenburg, Höhe Freiöls an der Kreuzung. Wenn du sonst was hast, Stau oder Blitzer, einfach hier eine WhatsApp. Studio rein an die 0160 89 70 89 7.
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0: Aktuell in Regensburg am Kassiansplatz 33 und bei dir in Berratshausen 31 Grad. Heute viel Sonne, vereinzelt Wolken, vor allem so ab dem späten Nachmittag bei maximal 33 Grad. Morgen dann Sonne pur bei bis zu 30 Grad und das ist auch der Trend für den Rest der Woche.
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0: Hanni und Nanni, Tom und Jerry, Ernie und Bert, Max und Moritz, Fix und Foxy, Mickey und Minnie. Oder Jessie und Nadine. Die gibt's nämlich auch nur im Doppelpack. Was die Mädels hier aus unserer Region gemeinsam machen und wie du ihnen dabei helfen kannst, künftig das auch weiter zusammen zu machen, das hören wir gleich nach Musik von Harry Styles, Christina Aguilera und jetzt Harrison. All the things she said. Schönen Montag, 2:30 haben wir.

0: Sport 2. Manchmal entstehen die schönsten Freundschaften dort, wo man sie nicht unbedingt erwartet. Am Arbeitsplatz. Jessie aus Nittenau und Vanessa aus Falkenstein arbeiten im Kindergartenbereich. Eine als Erzieherin, die andere als Kinderpflegerin. Aktuell arbeiten sie gemeinsam bei einem großen Träger. Diese Einrichtung wird aber nach und nach aufgelöst. Deswegen suchen die beiden einen neuen Arbeitsplatz, an dem sie weiterhin als Team arbeiten können. Euch gibt's also nur im Doppelpack. Warum funktioniert ihr so gut zusammen?
1: Wir wissen einfach genau, wie der andere arbeitet. Wir bringen viel Humor mit. Also die Eltern schätzen uns auch sehr. Genau, wir wissen einfach, wie der andere arbeitet.
2: Ja, wir verstehen uns einfach super zusammen.
0: Ja, Jessie, was ist denn an der Arbeit mit Kindern so toll?
1: Kinder sind einfach ehrlich, auch wahnsinnig dankbar. Und das ist, glaube ich, auch das, warum mir der Beruf so Spaß macht. Genau, das ist, glaube ich, so eine Herzenssache tatsächlich.
0: Ja, ein ungewöhnlicher Wunsch, aber vielleicht genau das, was eine Einrichtung hier in der Region sucht. Zwei engagierte Fachkräfte, die sich kennen, ergänzen und mit viel Herz bei der Arbeit mit Kindern dabei sind. Falls irgendwo ein Kindergarten, eine Kita oder eine Einrichtung zwei motivierte Kolleginnen gebrauchen kann, dann meldet euch gerne bei uns. Wir stellen den Kontakt zu Jessie und Vanessa sehr, sehr gerne her. Gut genug hören wir jetzt. Das passt ja perfekt. Kitschkrieg und Blumengarten. Shireen David hier auf Gong FM.

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0: Gong FM mit Taylor Swift um 13.52 Uhr. Gleich freuen wir uns auf neue Musik von Fastboy und Beautiful Life. Und um Punkt 14 Uhr Dua Lipa und Houdini. Immer voll die Hits bei uns schon zur vollen Stunde.
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9: Ich bin Moritz Einzel. Die Gegner von Gianni Infantino wollen den Druck auf den angezählten FIFA-Präsidenten hochhalten. In einem offenen Brief werfen die Dachverbände von Europa, Asien, Nord- und Mittelamerika sowie der Karibik Infantino Täuschung vor. Thomas Thunfeld berichtet.
10: Die FIFA habe versucht, Infantinos gescheiterte Investorenpläne im Nachhinein als Verfahrensfehler darzustellen. Aber dass der Vorschlag an sich grundfalsch war, das werde nicht eingeräumt. Der Brief der drei Verbände um UEFA-Präsident Schifferin endet mit einem Appell, für eine Führung einzustehen, die dem Fußball dient, statt ihn beherrschen zu wollen. Und das bedeutet nichts anderes als, Infantino muss weg.
9: Nach dem Drohnenvorfall am Leipziger Flughafen soll die neue Drohnenabwehreinheit der Bundespolizei deutlich größer werden als geplant. Die Einheit soll auf 300 Kräfte anwachsen. Eine entsprechende Weisung will Innenminister Dobrindt an die Bundespolizei geben. Statt 4 seien nun 8 Standorte geplant, hieß es. Mit Rauch an Bord hat zum zweiten Mal in 2 Wochen eine Maschine der Lufthansa-Tochter Swiss außerplanmäßig landen müssen. Die Maschine sollte von Zürich nach Boston fliegen, musste aber in Dublin landen, weil eine Powerbank an Bord Rauch verursacht hatte. Seit Januar dürfen Powerbanks in allen Airlines der Lufthansa-Gruppe an Bord nicht mehr benutzt oder geladen werden. Der Deutsche Gewerkschaftsbund beklagt Mindestlohnverstöße. Die haben Beschäftigte, Sozialkassen und den Fiskus seit 2015 bis zu 64 Milliarden Euro gekostet. Betroffen seien 2 Millionen Beschäftigte pro Jahr. Mindestlohnbetrug müsse rigoros verfolgt und bestraft werden, so der DGB. Der Torschützenkönig der Fußball-Bundesliga, Harry Kane vom FC Bayern, wird mit dem goldenen Schuh für den besten Torjäger in Europa geehrt, zum zweiten Mal nach 2024. Die Würdigung findet am 19. August im Vereinsmuseum der Münchner statt. Der goldene Schuh wird von European Sports Media, einer Vereinigung führender europäischer Sportmedien, verliehen.
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12: Einmal Achtung auf der A93 Regensburg Richtung Weiden zwischen Freimd und dem Kreuz Oberpfälzerwald. Gefahr durch Gegenstände auf der Straße. Hier liegen Reifenteile.
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12: Geblitzt wird in Regensburg Donaustorfer Straße bei Tempo 50. Dann Regensburg Nordgau Straße ebenfalls Tempo 50. In Regensburg Hartinger Straße nochmal, Tempo 30. In Nittendorf Bernsteinstraße Tempo 20. B16 Ortsmitte Pendling Fahrtrichtung Bad Abbach und in Pendling selber in der Augsburger Straße hier in der 50er-Zone. So, wenn du auch was gesehen hast, dann meldest du aus dem Blitzer. Immer kostenlos unter 0800 0800 89 7.
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12: Aktuell in Regensburg an der Steinernen Brücke 34 und bei dir in Hemau 32 Grad. Jetzt dann doch mehr Wolken als Sonne. Das hat sich auch für den Nachmittag so angekündigt. Höchstwerte sind erreicht, aber auch die Sonne, die guckt immer wieder mal durch. Morgen am Dienstag dann Sonne pur bei bis zu 30 Grad und das ist auch der Trend für den Rest der Woche.
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12: Ich bin ja wirklich absolut gar kein Kaffeetrinker, aber Eiskaffee mag ich komischerweise richtig gerne. Also, kleiner Tipp fürs Büro. Kaffee morgens in den Kühlschrank stellen, mittags kalt genießen. Und noch mehr Tipps.

für gute Sommergetränke. Gibt's gleich. Vorher Musik von Massari, Fastboy, Dermot Kennedy und jetzt Dua Lipa mit Houdini hier auf Regensburgs Hitradio. Schönen Montag.

Oh, ist das ein Megasong. Masari und Belly mit Be Easy hier auf Gong FM am Montag. Da wird der Montag direkt irgendwie schöner. Heute gibt es wieder bis zu 33 Grad und da besteht der Tag ja eigentlich aus drei Punkten. Schatten suchen, irgendwas Eiskaltes trinken und bloß nicht zu viel bewegen. Aber was kommt da eigentlich so am liebsten ins Glas? Aperol Spritz, siehst du ja an jeder Ecke auf dem Tisch stehen oder To Go irgendwo, ist dieses Jahr immer noch am beliebtesten. Etwa ein Drittel der Erwachsenen trinken den Aperol Spritz am liebsten. Ein starkes Comeback feiert dieses Jahr der Hugo. Auch voll im Trend, mag ich auch sehr gerne Limoncello-Spritz. Aber es darf auch ein bisschen bunt sein mit Sati-Spritz, Paloma oder Pfirsich-Spritz. Hauptsache kalt und fruchtig. Und für alle, die morgen noch wissen wollen, was sie gestern gemacht haben, Mocktails, also Cocktails ohne Alkohol, Eistee oder auch richtig angesagt, eine richtig kalte Soda-Zitrone. Also vielleicht eine kleine Inspo für heute Nacht.

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8: A93 Regensburg Richtung Weiden zwischen dem Kreuz Oberpfälzerwald und Luhe-Wildenau in beiden Richtungen Sichtbehinderungen durch Rauch zu erwarten. A93 Regensburg Richtung Weiden zwischen Pfreimd und dem Kreuz Oberpfälzerwald. Gefahr durch Gegenstände auf der Fahrbahn, da liegen Reifenteile. Der Standstreifen ist da blockiert. Da steht nämlich ein defekter LKW.
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8: Haben wir in Regensburg in der Nordgaustraße, da ist 50 erlaubt. In der Donaustauferstraße wird geblitzt. Außerdem in Nittendorf in der Bernsteinstraße, da ist Tempo 20. Regensburg nochmal, Hartinger Straße bei Tempo 30 und auf der A93 Pendling im 80er-Bereich. Melde Staus und Blitzer gerne auch per WhatsApp unter 0160 987 0987.
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8: Aktuell 34 Grad an den Winzerer Höhen und 33 Grad sind es in Schierling. Momentan steht die Luft wirklich kaum Wind und es bleibt in den nächsten Stunden auch weiterhin so warm. Auch morgen die Temperaturen über 30 Grad mit blauem Himmel, Sonnenschein, keine Wolken. Und so geht es eigentlich in den nächsten Tagen weiter. Es bleibt weiterhin hochsommerlich in Regensburg und der Region.
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1: Motiviert geht's in die neue Woche. Heute Abend mit Run and Connect für alle Läufer zwischen 34 und 44 Jahren, die gemeinsam eine Runde laufen wollen und gleichzeitig Interesse haben, dabei neue Kontakte zu knüpfen. Los geht's um 19 Uhr. Treffpunkt ist an der Dampflok in Stadt am Hof. Gelaufen wird eine Strecke von 6 Kilometern. Du kannst einfach vorbeikommen und mitlaufen. Es ist keine Anmeldung erforderlich. Sommerabend, große Leinwand und echtes Open-Air-Feeling. In der Armin-Wolf-Arena in Regensburg läuft wieder das Open-Air-Kino. Noch bis Mitte September verwandelt sich das Stadion in einen Kinosaal unter freiem Himmel mit aktuellen Blockbustern, Klassikern und besonderen Filmabenden. Heute steht der Thriller The Housemaid, wenn sie wüsste, auf dem Programm. Einlass ist ab 2015, Filmstart um 21 Uhr, wenn die Sonne langsam untergeht. Tickets gibt's online oder auch an der Abendkasse.
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0: Rihanna ist mit am Start. Break It Off und Banks and Boone gibt's um Punkt 15 Uhr. 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
10: Ich bin Moritz Einzel. Noch keine Woche ist es her, dass am Flughafen Leipzig-Halle ein Drohnenanschlag vereitelt werden konnte. Jetzt haben die Ermittler eine heiße Spur. Wie die Bild-Zeitung berichtet, konnte eine DNA-Spur an dem Fluggerät gesichert werden, an dem Sprengstoff befestigt war. Der Sprengsatz sollte demnach eine ukrainische Frachtmaschine in die Luft jagen. Die DNA soll mit der vom Brandanschlag im Juli 2024 am DHL-Logistikzentrum in Leipzig übereinstimmen. Trockenheit und Hitze setzen auch der Landwirtschaft zu. Der Deutsche Bauernverband befürchtet, dass die Ernten in diesem Jahr eher unter dem Durchschnitt liegen. Das sagte Generalsekretärin Sabet in der ARD. Mehr von Thomas Thonfeld.
11: Die Belastungen der Bauern seien vielfältig und teils existenzbedrohend, warnt die Generalsekretärin. Deshalb müsse der Staat mit Finanzspritzen helfen, unter anderem auch bei der Düngemittelversorgung. In anderen EU-Ländern laufe das auch so. Außerdem müsse die Politik flexibler werden und zum Beispiel Innovationen bei Züchtungen ermöglichen.
10: In den vergangenen beiden Monaten Juni und Juli hat sich Westeuropa so stark erwärmt wie noch nie. Wie aus Daten des EU-Klimadienstes Copernicus hervorgeht, betrug die Durchschnittstemperatur in der Region rund 21,6 Grad. Das sind fast 2,8 Grad mehr als der langjährige Mittelwert für den Juni. Im Ukraine-Krieg bekommt Russland ja militärische Unterstützung aus Nordkorea. Die ukrainische Staatsführung befürchtet jetzt, dass weit mehr Truppen aus Nordkorea eingesetzt werden könnten als bislang angenommen. Präsident Zelensky schrieb von bis zu 50.000 Nordkoreanern. Eine Quelle dafür nannte er jedoch nicht. Die Magie von Harry Potter hat sogar Auswirkungen auf das Stromnetz in Großbritannien. Das ist jetzt durch einen Podcast bekannt geworden. Ein Kabel, das das britische Stromnetz mit Irland verbindet, sollte demnach ursprünglich durch einen walisischen Strand verlaufen. Dort jedoch befindet sich die Filmgrabstätte des Hauselfen Dobby. Wie der Projektleiter erzählt hat, wurde die Trasse nach zahlreichen Anrufen besorgter Harry Potter-Fans verlegt.
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14: A3 Passau-Nürnberg zwischen Schwarzach und Bogen in beiden Richtungen. Gefahr durch Schafe im Bereich der Mittelschutzplanke. A93 Regensburg Richtung Holledau zwischen Regensburg-West und Kumpfmühl. Dichter Verkehr, da dauert es aktuell 2 Minuten länger.
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14: Haben wir in Regensburg eine Hartinger Straße, da ist 30 erlaubt. Außerdem in Nittendorf in der Bernsteinstraße, da ist Tempo 20 sogar nur. Bad Abach am Ortseingang von Wolkering kommend, da ist 50 erlaubt. Und auf der A93 Höhe Pendling, da ist Tempo 80 angesagt. Melde Stausenblitzer gerne auch per WhatsApp unter 0160 89 70 89
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14: 33 Grad haben wir es am Duldplatz, aber jetzt kommen in den nächsten 1-2 Stündchen 2 Gewitterzellen. Die haben ordentlich Donner und Blitzer.

0: mit dabei. Auch Regen ist da mit dabei. Also deswegen Türen und Fenster lieber mal schließen. Dann ja, könnte gleich ordentlich scheppern. Aber wir halten dich natürlich auf dem Laufenden. Am Abend ist es dann wieder schön ruhig. Morgen dann kein Gewitter in Sicht. Blauer Himmel, Sonnenschein und Höchstwerte um die 34.
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0: Na, vielleicht hast du gerade deine erste Urlaubswoche und denkst dir so, ach, fühlt sich das gut an. Ansonsten, wenn wir arbeiten müssen, wie ich oder wie du jetzt auch, dann wir kommen da gemeinsam durch. Heute, der Montag ist schon fast wieder rum.

Morgen FM um 15.08 Uhr. Was war das für ein Saisonauftakt für den SSV hier in Regensburg? Wow, sprechen wir gleich nochmal drüber in 10 Minuten. Jetzt aber erstmal Rihanna und Jean-Paul hier auf Gong FM.

FM um 15.18 Uhr. Spitzenreiter, Spitzenreiter. Hey, hey, was für ein Saisonauftakt für den SSV hier in Regensburg. Gegen Köln gab es einen 5:2 Auswärtssieg. Freunde, Auswärtssieg. Das ist absolut crazy. Und jetzt kommt es dann am Sonntag um 16.30 Uhr zu einem Spitzenduell. Erster gegen Erster, kann man sagen, weil Saarbrücken nämlich daheim auch 5:2 gewonnen hat. Kommt es gleich mal am zweiten Spieltag zu einem absoluten Spitzenduell. Und das ist das Auftaktspiel in dieser Saison im Jahnstadion. Und da müssen wir natürlich jetzt alle hin. Nach diesem Auftakt hat es die Mannschaft, hat es der Verein einfach verdient, dass wir da alle hinströmen. Wetter wird auch geil und da den Jahn anfeuern zum zweiten Sieg gegen Saarbrücken. Wäre doch ein geiles Ding. Also Tickets gibt es auf der Homepage vom SSV hier in Regensburg. Jetzt Michael Schulte für dich. 5 AM hier auf Gong FM.

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6: Im Landkreis Regensburg hat ein Familienstreit einen Polizeieinsatz ausgelöst. In Pfatter soll eine 18-Jährige am Samstagabend ihre 47-jährige Mutter mit einem Messer bedroht haben. Als die Polizei eintraf, ergab sich die 18-Jährige unbewaffnet. Verletzt wurde niemand. Gegen die junge Frau wird jetzt wegen Bedrohung ermittelt.
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8: A3 Passau-Nürnberg zwischen Schwarzach und Bogen in beiden Richtungen. Gefahr durch Tiere auf der Fahrbahn. Da ist ein Schaf im Bereich der Mittelschlutzblanke. A93 Regensburg Richtung Holledau zwischen Regensburg-West und Kumpfmühl. 1 Kilometer Stau, da brauchst du aktuell 3 Minuten länger.
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8: Haben wir in Regensburg in der Hartinger Straße. Tempo 30 ist da angesagt. In Nittendorf in der Bernsteinstraße, auf der A93 in Höhe Pendling, da ist 80 erlaubt, und in Bad Abbach am Ortseingang, wenn du von Wolkering kommst, da ist 50 erlaubt. Melde Staus und Blitzer gerne auch per WhatsApp unter 0160 987 0987.
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8: Scheppert jetzt gerade ordentlich über Regensburg in der Region. Auch in Neutraubling zieht es gerade zu. Da kommt gerade einiges auf uns zu in den nächsten 1-2 Stunden. Also Fenster und Türen oder Poolabdeckungen drauf machen. Denn da kommt jetzt gleich ordentlich was runter. Ansonsten am Abend ist es dann wieder freundlich. Blauer Himmel, Sonnenschein, Biergartenwetter. Morgen dann auch wieder Temperaturen um die 30 Grad.
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8: Und wir kümmern uns gleich um die VIPs. Das machen wir gemeinsam in 10 Minuten.

0: könnte endlich ein Ende haben. Rihanna arbeitet offenbar an neuer Musik. Verplappert hat sich ausgerechnet ihr Partner, der ganz locker ausgeplaudert hat. Rihanna sitzt gerade wieder im Studio, hat neue Songs in Arbeit. Und danach ist ihm das wohl selber aufgefallen, dass er vielleicht das hätte nicht sagen sollen mit den Worten, oh, dafür bekomme ich jetzt bestimmt Ärger. Ja, ein Album von Rihanna, das wär's, nämlich das letzte, ist tatsächlich schon 10 Jahre mittlerweile her. Also das wäre doch mal ein Ding. Neue Musik von Rihanna, ich bin dabei. Für Kamrat ist eins im Leben wichtig, echte Freundschaft. Für Kamrat sind Freunde die Menschen, die einen auch auffangen, wenn es mal nicht so läuft. Und genau diese Ehrlichkeit und Verbundenheit will er mit seinem neuen Song Friends festhalten. Eine ganz große Rolle in seinem Leben spielt außerdem der Fußball. Kamrat hat selbst viele Jahre im Verein gespielt und sagt, dass ihn der Sport geprägt hat. Dort habe er gelernt, was Teamgeist, Zusammenhalt und gegenseitiges Vertrauen bedeutet.
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Kong FM um gleich 16 Uhr. Es geht weiter mit Estes, The Art of Letting Go. Außerdem Two Colors mit dem Sapri-Duo am Start. Und um 16 Uhr

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8: Ich bin Moritz Einsel. Durch Ladendiebstahl entsteht dem Einzelhandel jedes Jahr ein Milliardenschaden. Die Belastung nehme seit Jahren zu und habe 2026 einen Höchstwert erreicht, heißt es in einem gemeinsamen Positionspapier vom Handelsverband Deutschland und der Gewerkschaft der Polizei. Katrin Müller berichtet.
9: Ladendiebe schlagen immer häufiger.

0: auch im großen Stil zu. Besondere Sorge bereitet den Einzelhändlern der gewerbsmäßige oder bandenmäßige Diebstahl, bei dem der Schaden oft besonders hoch ist. Der Verband HDE und die Gewerkschaft der Polizei fordern, die Taten konsequent zu verfolgen und die Täter zu überführen und entsprechend zu bestrafen. Sie machen sich außerdem für eine offene Videoüberwachung, Schwerpunktanwaltschaften und eine bessere Ausstattung der Polizei stark.
1: Nach der Entdeckung einer Sprengstoffdrohne am Leipziger Flughafen rückt die Ausstattung von Flughäfen mit Drohnenabwehrtechnik in den Fokus.
2: Also dieser Vorfall in Leipzig muss uns jetzt nochmal aufrütteln und wir müssen schneller werden,
1: sagte Bundesverkehrsminister Bilger im ZDF. Unterdessen soll die Drohnenabwehreinheit der Bundespolizei um 300 Spezialkräfte aufgestockt werden. Übergriffe auf Beschäftigte der Deutschen Bahn nehmen weiter zu. DB Regio hat neue Zahlen für den Nah- und Regionalverkehr vorgelegt. In der ersten Jahreshälfte gab es demnach rund 990 Vorfälle, ein Plus von 14% im Vergleich zum Vorjahr. 22 Beschäftigte wurden Opfer von schwerer Körperverletzung. Ein Mann ist von einer Brücke in den Silvensteinsee in Lenggries gesprungen und hat sich dabei schwer verletzt. Eine Gruppe junger Erwachsener sprang mit Anlauf erst auf ein Trampolin und dann in den See. Ein Mann kam mit dem Bauch auf der Wasseroberfläche auf und musste ins Krankenhaus. Die Wasserwacht warnt, der außergewöhnlich niedrige Wasserstand im Silvensteinsee mache solche Sprünge erst recht lebensgefährlich. Zum zweiten Mal nach 2024 wird er als bester Torjäger Europas geehrt. Bayern-Stürmer Harry Kane bekommt den goldenen Schuh. In der Wertung setzte sich Kane vor Erling Haaland und Kylian Mbappé durch. Die Verleihung ist am 19. August.
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4: A3 Nürnberg Richtung Passau zwischen Kreuz Deggendorf und Hengersberg. Derzeit 1 Kilometer Stau, da brauchst du aktuell 3 Minuten länger. A93 Regensburg Richtung Holledau zwischen Regensburg-Prüfening und Kumpfmühl. Derzeit dichter Verkehr, da dauert es 1 Minute länger.
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4: Haben wir in Bad Abach am Ortseingang von Wolkering kommen, da ist 50 erlaubt und auf der A93 Höhe Pendling, da ist Tempo 80 angesagt. Melde Staus und Blitzer gerne auch per WhatsApp unter 0160 987 0987. Dankeschön.
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4: 29 Grad haben wir es aktuell am Domplatz und 33 Grad sind es in Lappersdorf. In den nächsten 1-2 Stunden kommen noch die ein oder anderen Gewitterzellen hier über Regensburg in die Region. Die haben dann ordentlich Gewitterblitze an sich und bei sich und auch Regen. Also da bitte aufpassen, Möbel reinstellen oder sonstiges, was nass werden kann. Da bitte aufpassen, aber am Abend ist das alles dann auch schon wieder rum. Also gegen 18, 19 Uhr hat sich dann alles wieder beruhigt. Da haben wir dann einen schönen Abend mit schönem Sonnenuntergang und morgen dann auch wieder Temperaturen um die 30 Grad mit viel Sonnenschein.
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4: Schön, dass du mit am Start bist und der Montag, der ist auch schon fast wieder rum. Haben wir geschafft, oder? Geil. Sehr gut.

Gong FM hier am Montagnachmittag. In einem Monat sind Landtagswahlen in Sachsen-Anhalt. Warum interessiert uns das in Bayern? Warum interessiert das ganz Deutschland? Ja, weil die AfD da sehr viele Umfragewerte nach vorne gegangen ist und es da was geben könnte, was es so in Deutschland noch nicht gab. Das ist gleich unser Thema sein in 10 Minuten hier auf

Gong FM um 16.20 Uhr. In einem Monat sind Landtagswahlen in Sachsen-Anhalt. Juckt uns in Bayern jetzt in der ersten Regel natürlich nicht, aber tatsächlich ist es eine Landtagswahl, die Geschichte schreiben könnte, denn in aktuellen Umfragen sehen die Bürger in Sachsen-Anhalt die AfD mit 42% vorne. Also das ist ein ordentlicher Abstand zu den Altparteien. Und die Frage ist, wird Sachsen-Anhalt den ersten Ministerpräsident von der AfD stellen? Ulrich Siegmund heißt der Gute und er selber ist natürlich schon sehr selbstbewusst, dass es klappen könnte. Allerdings ist das noch nicht endgültig. Also wir sind gespannt. Also ich würde meine Meinung mal, beziehungsweise deine Meinung interessieren. Klappt das in Sachsen-Anhalt mit der AfD oder gibt es da noch irgendwie Parteien, die dann sich dagegen stellen? Schreib mir das gerne mal per WhatsApp unter 0160 9870 89 7. Jetzt gibt's Jonathan Ass hier, 17, auf Regensburg Z Radio, Gong FM.

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6: Eines der Highlights auf dem Gäuboden-Volksfest sind unter anderem die Fahrgeschäfte, zum Beispiel die größte mobile Geisterbahn der Welt. Deren Dekoration hat zwei Männern offenbar so gut gefallen, dass sie sich ein Stück davon mitnehmen wollten. Mit dem 3 Meter langen geklauten Krokodil unter dem Arm gaben die 23 und 35 Jahre alten Männer ein recht auffälliges Bild ab, als sie das Festgelände gegen 23 Uhr verlassen wollten. Am Ausgang wurden sie von der Polizei gestoppt. Es wird ein Strafverfahren eingeleitet.
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8: A3 Nürnberg Richtung Passau zwischen dem Kreuz Deggendorf und Hengersberg. 1 Kilometer Stau, Zeitverlust hier aktuell 3 Minuten. A93 Regensburg Richtung Holledau zwischen Regensburg West und Kumpfmühl. 1 Kilometer, Zeitverlust hier aktuell 4 Minuten.
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8: Ganz frisch reingekommen von Harald, Dankeschön, in Regensburg der Max-Planck-Straße. Da ist 70 erlaubt, außerdem in der Nordgaustraße bei Tempo 50. In Bad Abach wird ebenfalls geblitzt und zwar am Ortseingang von Wolkering kommen. Da ist 50 erlaubt und in Nittendorf in der Bernsteinstraße. Da ist sogar nur 20 erlaubt. Melde Stausenblitzer gerne per WhatsApp unter 0160 987 0987.
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8: Aktuell haben wir es in Regensburg am Gewerbepark 29 Grad, in Wörth an der Donau 31 Grad. In der Nacht geht es runter auf 20 Grad, in den nächsten 1-2 Stunden könnten vielleicht noch die ein oder anderen Gewitter kommen. Ansonsten bleibt es aber am Abend dann freundlich und morgen dann, wie gesagt, auch wieder Temperaturen um die 30 Grad.
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8: Ja, das ist so ein Berlin-Ding. Das gab es selbst in Berlin nicht und da waren selbst Berliner verwundert, was da für eine Demo war am Sonntag. Reden wir gleich drüber in 10 Minuten.

Gong FM um 16.38 Uhr. Schönen Nachmittag dir. Man wundert sich in Berlin eigentlich über gar nichts mehr, wenn man da einfach in der U-Bahn sitzt und ein Pirat steigt ein, obwohl kein Fasching ist, dann denkt man sich, okay, ist halt, er ist Pirat, okay, kein Problem, ist Berlin. Aber das, was am Sonntag passiert ist, das hat auch den ein oder anderen Berliner etwas verwundert, denn es gab eine Nacktradl-Demo. Und ja, genau so, wie man sich's vorstellt. 700 Menschen waren dabei, die einfach nackig auf dem Radl durch Berlin gefahren sind. Für was haben die demonstriert? Für mehr Freiheiten, für Offenheit. Und damit zu zeigen, dass Nacktsein nicht schlimm ist. Weiß ich nicht. Ich weiß nicht, ob ich Bock auf das Bild gehabt hätte, dass man irgendwie durch die Stadt geht und dann fahren da 700 Menschen nackig mit dem Radl vorbei. Ja, hoffentlich haben die alle auch einen Sattel drauf gehabt, sonst aua. Ja. Lil Nas gibt's jetzt. Starwalkin' hier auf Regensburg City Radio. 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

Hier 16.47 Uhr haben wir es. Rein geht's in einen wohlverdienten Feierabend. Jetzt mit Bill und Tom Kaulitz zusammen. Aus ihrer Band Tokyo Hotel. Hier ist Changes auf Gong FM.

0: ABC and give us mid-right on Bond Deep Tenor. Hier auf Gong FM.
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2: Ich bin Moritz Einzel. Nach dem Fund einer Sprengstoffdrohne auf dem Flughafen Leipzig-Halle sollen Airports besser mit Drohnenabwehrtechnik ausgestattet werden. Bundesverkehrsminister Bilger hat im ZDF gesagt, da müsse man schnell besser werden.
3: Es gibt schon lange diese Vorfälle, es gibt eine neue Dimension und es gibt eine Weiterentwicklung auch der Technik derjenigen, die angreifen. Und deswegen müssen wir auch noch schneller werden, darauf zu reagieren. Der Bundesinnenminister hat davon gesprochen, dass es eine Art Wettrüsten sei und ich glaube, damit hat er es auch ganz gut getroffen.
2: Medienberichten zufolge wurde auf der Drohne vom Leipziger Flughafen eine DNA-Spur entdeckt. Sie soll im Zusammenhang stehen mit gesicherten Spuren nach dem Brandanschlag vom Juli 2024 am DHL-Logistikzentrum in Leipzig. Bundesfinanzminister Klingbeil wollte höhere Steuern von Vereinen verlangen, doch nachdem es dafür viel Kritik gab, gibt der SPD-Chef diesen Plan auf. Die entsprechende Passage soll laut Klingbeil aus dem Gesetzentwurf gestrichen werden. Er sagt, es sei ihm nicht um kleine Vereine gegangen, sondern um Wirtschaftsvereine und Verbände. Übergriffe auf Beschäftigte der Bahn häufen sich. DB Regio hat jetzt Zahlen für den Nah- und Regionalverkehr vorgelegt. Demnach gab es in der ersten Jahreshälfte 990 Vorfälle. 22 Beschäftigte wurden dabei Opfer von schwerer Körperverletzung. Die Bahn verspricht mehr Sicherheit für das Personal, zum Beispiel durch Bodycams. In Deutschland schaffen sich immer mehr Menschen privat E-Scooter an. Leihroller werden dagegen weniger genutzt. Das zeigen Daten eines Versicherungsverbandes. Letztes Jahr waren knapp 1,7 Millionen E-Scooter versichert. Das sind mehr als doppelt so viele wie noch 2022. Der Druck auf FIFA-Chef Infantino wächst weiter. Jetzt haben die europäische UEFA, der asiatische Fußballverband AFC und die CONCACAF für Nord-, Mittelamerika und die Karibik gemeinsam einen offenen Brief veröffentlicht. Darin fordern sie einen Neuanfang an der Spitze des Weltverbandes. Infantino wollte Rechte an FIFA-Turnieren an private Investoren verkaufen.
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5: A93 Regensburg Richtung Holledau zwischen Regensburg-West und Kumpfmühl. 1 Kilometer stocken, da dauert es 2 Minuten länger.
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5: Haben wir in Regensburg in der Max-Planck-Straße, da ist 70 erlaubt. Außerdem in der Bischof-Konrad-Straße und in der Nordgau-Straße wird geblitzt. In Nittendorf in der Bernstein-Straße, da ist 20 erlaubt. Und in Burglengenfeld-Wölland bei der Bushaltestelle, da ist 50 erlaubt. Melde Stausenblitzer gerne auch per WhatsApp unter 0160 89 70 89 7. Dankeschön.
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5: Das Regensburger Himmelsbild ist aktuell zweigeteilt. In manchen Stadtteilen ist es blauer Himmel, Sonnenschein. In den anderen zieht es gerade zu. Liegt daran, dass eine kleine Gewitterfront hier gerade über Regensburg unterwegs ist. Da kann es an Stellenweise ein bisschen scheppern, ein bisschen regnen, aber nichts wirklich Grobes. Der ganze Spuk ist dann gegen 18 Uhr spätestens wieder vorbei. Dann haben wir alle schön Feierabend und Biergartenwetter bei Temperaturen immer noch um die 26 Grad. Morgen dann in der Nacht, also beziehungsweise nachdem es heute Nacht abkühlt, auf 18 Grad haben wir morgen wieder Temperaturen um die 30 Grad.
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5: So, und jetzt noch ein bisschen was erledigen. PC runterfahren in der Arbeit und dann geht's ab nach Hause auf die Couch. Jogginghose an. Ach, ein Träumchen. Let's go.

Gong FM hier am Montagnachmittag. Das Goldbodenfest läuft seit Freitag und schon gibt es die erste kuriose Geschichte. Die muss ich dir unbedingt erzählen. Mache ich auch in 10 Minuten hier auf Gong FM.

Gong FM hier. 17.18 Uhr haben wir's. Seit Freitag läuft das Goi-Bohnen-Fest in Straubing oder auch Volksfest genannt für die Straubinger. Und die erste kuriose Geschichte ist am Samstagabend passiert. Da war dann schon Schluss und die Leute haben so das Volksfest verlassen. Und zwei Jungs haben ein sehr großes Krokodil dabei gehabt. Kein echtes freilich, aber ein Krokodil, das man jetzt vielleicht nicht unbedingt an der Losbude gewinnt. 3 Meter lang war das Ganze und beim Ausgang hat die Polizei da mal kurz nachgefragt. So, wo haben wir denn das her? Von der Losbude halt nicht. Und dann ist rausgekommen, ja, von der größten mobilen Geisterbahn überhaupt hatten die dann dieses Krokodil mit dabei. Was? Große Frage ist, für was? So ins Garten stellen oder weiß ich nicht. Auf jeden Fall erwartet die Jungs jetzt eine Strafanzeige tatsächlich. Axwell und Crosso gibt's jetzt mit More Than You Know hier auf Regensburgs Radio Gong FM.

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1: In Niederbayern und der Oberpfalz gibt es heute wieder Temperaturen von über 30 Grad. Das lässt die Gefahr von Wald- und Flächenbränden erneut ansteigen. Heute liegt der Waldbrandgefahrenindex in vielen Teilen der Oberpfalz schon bei der höchsten Gefahrenstufe.
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3: A93, Holledau Richtung Regensburg zwischen Abensberg und Hausen. Gefahr durch einen Gegenstand auf der Fahrbahn, da liegt eine Metallstange. A93 Regensburg Richtung Holledau zwischen Prüfening und Kumpfmühl. Dichter Verkehr, da brauchst du aktuell 2 Minuten länger.
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3: Da ist einiges los heute. In Regensburg, Bischof-Konrad-Straße wird geblitzt. Außerdem in der Nordgaustraße, Tempo 50 ist hier erlaubt. Dann in Regensburg in der Max-Planck-Straße, da ist 70 erlaubt. Außerdem Burg Lengenfeld-Wöldernd bei der Bushaltestelle, da ist 50 erlaubt. Dann in Nittendorf in der Bernsteinstraße, da ist 20 erlaubt. Und auch auf der Autobahn wird geblitzt. A93 Regensburg Richtung Holledau, Höhe Bad Abbach, steht der Blitzer im Baustellenbereich. Melde Stausenblitzer gerne auch per WhatsApp unter 0160 987 0987.
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3: Aktuell haben wir es noch ein bisschen gewitterig und ein bisschen Regenschauer in Teilen von Regensburg. Manche sind auch schon wieder mit blauem Himmel und Sonnenschein ausgestattet. Aber genau mit diesem blauen Himmel Sonnenschein geht es dann spätestens ab 18:30 wieder weiter. Dann haben wir einen schönen, gemütlichen Biergartenabend. Temperaturen dann noch um die 28 Grad. Morgen dann, nachdem es in der Nacht runtergeht, auf 18 Grad wieder Temperaturen um die 33 Grad bei uns in Regensburg und der Region.
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3: Ein großes Polizeiaufgebot am Discoviertel am Petersweg in der Nacht von Freitag auf Samstag. Was war da los? Wir klären auf in 10 Minuten.

FM hier um 17.36 Uhr. Großes Polizeiaufgebot in der Nacht von Freitag auf Samstag am Petersweg-Parkhaus. Plötzlich war alles abgesperrt. Man wusste nicht, was los ist. Es gab keine Informationen. Mittlerweile hat sich die Polizei dazu

Die Polizei ist angekommen, hat den vermeintlichen Angreifer dann auch mit einer Waffe gesagt, er soll alles auf den Boden legen und hat dann das dann Gott sei Dank auch gemacht. Bei einer Durchsuchung ist dann aber rausgekommen, dass er keine Stichwaffe oder sonstiges dabei hatte. Aber trotzdem, sicher ist sicher, bevor da mal was passiert. Die Polizei war schnell da, dank auch diesen vielen Überwachungskameras rund um das Peter-Weg-Parkhaus. Jetzt Ariane Grande hier auf

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0: FM hier am Montagabend mit den Black Eyed Peas.
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0: Was? Ja, Feierabend.
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2: Ich bin Moritz Einzel. Der Westen von Kolumbien ist von einem schweren Erdbeben erschüttert worden. Nach Behördenangaben hatte es eine Stärke von 7,4. Mindestens 20 Menschen seien ums Leben gekommen, hieß es. In sozialen Medien verbreiten sich Bilder von zerstörten und stark beschädigten Gebäuden. Die Lage ist noch unübersichtlich. Übergriffe gegen Mitarbeiter der Deutschen Bahn im Regionalverkehr haben zugenommen. In der ersten Hälfte dieses Jahres kam es zu rund 990 Vorfällen, 14% mehr im Vergleich zum Vorjahreszeitraum, sagt der Konzern. Mehr von Claudia Wächter.
3: Immer wieder bekommen sie den Frust von Reisenden ab. Zugpersonal wird geschubst, bespuckt, angerempelt. Hunderte solcher Vorfälle gab es schon in diesem Jahr und rund 2 Dutzend Fälle von schwerer Körperverletzung. Vor einigen Monaten starb ein Zugbegleiter nach einer ganz normalen Ticketkontrolle. Für mehr Schutz und auch eine bessere Strafverfolgung sollen nun Bodycams mit Tonaufzeichnungen sorgen. Ein erster Test, der startet im Herbst.
2: Die Einheit der Bundespolizei zur Drohnenabwehr wird personell aufgestockt. Laut Bundesinnenministerium wird die Zahl der Einsatzkräfte auf 300 erhöht. Zudem werden 4 neue Standorte eingerichtet, damit die Beamten schneller vor Ort sein können. Die Bundesregierung reagiert damit auf den Fund einer Sprengstoffdrohne am Flughafen Leipzig-Halle. Gedenkstätten, in denen die Zeit des Nationalsozialismus und der SED-Diktatur aufgearbeitet werden, sollen mehr Geld erhalten. Kulturstaatsminister Weimar sprach von zusätzlichen 10 Millionen Euro. Die Begründung: in einer Zeit, in der Desinformation und Geschichtsverfälschung zunehmen, brauche es starke Erinnerungsorte. Starker Rauch und viele Einsatzkräfte. Bei Schneitenbach im Landkreis Amberg-Sulzbach brennt gerade ein Waldstück von rund 1000 Quadratmetern. Rund 100 Feuerwehrleute sind im Einsatz. Laut Polizei breitet sich durch den Wind das Feuer in Richtung der Ortschaft aus. Menschen und Gebäude sind bisher nicht in Gefahr. Für die A93, die in der Nähe ist, gibt es aber eine Verkehrswarnung.
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5: Aktuell soweit alles ruhig. Gute Fahrt dir.
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5: Hier ist was los, meine Damen und Herren. Starten wir in Regensburg mit der Max-Planck-Straße. Da ist 70 erlaubt. Außerdem wird geblitzt in der Nordgaustraße und in der Bischof-Konrad-Straße in Regensburg. Zusätzlich haben wir Blitzer in Nittendorf in der Bernsteinstraße. In Burg, am Burg Lengenfelder Wölland bei der Bushaltestelle. Da ist 50 erlaubt und A93 Regensburg Richtung Holledau Höhe Bad Abbach steht in der Baustelle der Blitzeranhänger. Melde Stausenblitzer gerne auch per WhatsApp unter 0160 89 70
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5: 27 Grad haben wir es hier vor den Gong FM Studios in der Linienthalstraße und 28 Grad sind es in Pettendorf. Heute Nacht geht es runter auf 19 Grad, morgen dann blauer Himmel, Sonnenschein bei Temperaturen um die 30 Grad.
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5: Endlich geschafft im Montag und wir gehen rein und haben heute vielleicht auch noch ein bisschen Bock auf Biergarten. Oder bist du gerade auf dem Weg Richtung Volksfest, Gäubodenfest? Dann lass es dir gut gehen.

Gong FM um 18.09 Uhr. Ich weiß nicht, wie gut du mit Ausreden bist, aber ein Schwandorfer hatte eine sehr absurde Ausrede für eine Feuerlegung. Das wirklich muss ich dir gleich erzählen in 10 Minuten hier auf Gong FM.

Gong FM um 18.18 Uhr. Vielleicht hast du auch jemanden im Freundeskreis, der auf der Eins ist, was es angeht, Ausreden zu haben. Also der immer eine Ausrede parat hat, warum er irgendwas gemacht hat, was auch völlig unverhältnismäßig ist. Da schauen wir jetzt nach Schwandorf. Da hat nämlich ein Mann in der Stadt tatsächlich ein Feuer entfacht. Also einfach mit alten Zeitungen ein Feuer angezündet. Und da die Polizei da gerade in der Nähe war, die konnten das Feuer dann auch löschen, bevor das auch auf den Grünstreifen übergeht. Gerade aktuell ist ja höchstgradige Brandgefahr. Und auf die Frage, warum haben sie denn das gemacht? Warum zünden sie denn mitten in der Stadt Zeitungen an? Hat er gesagt, das ist ein Ritual. Das war seine Antwort. Es ist ein Ritual. Ja, dann alles klar. Schönen Abend noch. Alles gut. Dann zündeln Sie mal weiter. Geht natürlich auch gar nicht. Wirklich crazy, was mit den Leuten los ist. Aber ich glaube, das macht einfach die Hitze. Gut genug gibt es jetzt von Kitschrig, Blumengarten und Shireen David hier auf

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3: Im Landkreis Regensburg hat ein Familienstreit einen Polizeieinsatz ausgelöst. In Vatter soll eine 18-Jährige am Samstagabend ihre 47-jährige Mutter mit einem Messer bedroht haben. Als die Polizei eintraf, ergab sich die 18-Jährige unbewaffnet. Verletzt wurde niemand. Gegen die junge Frau wird jetzt wegen Bedrohung ermittelt.
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5: A93 Regensburg-Holledau zwischen Regensburg-Nord und Regensburg-Pfaffenstein. Dichter Verkehr, da dauert es 2 Minuten länger.
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5: Haben wir in Regensburg in der Bischof-Konrad-Straße aktuell noch einen. In Burg Lengenfeld in der Schwandorfer Straße, da ist 50 erlaubt. Und auf der A93.

0: 20, Regensburg Richtung Holledau Höhe Bad Abbach. Da steht in der Baustelle der Blitzanhänger. Melde Stausenblitzer gerne per WhatsApp unter 0160 89 70
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0: 26 Grad haben es aktuell an der Armin Wolf Arena und 27 Grad sind es in Teugen im Landkreis Kelheim. In der Nacht geht es rund auf 18 Grad, morgen dann ganztägig blauer Himmel, Sonnenschein und Höchstwerte bei 29 Grad.
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0: Ein Schwandorfer Pärchen hatte sich mal gedacht, hey, wenn uns die Polizei beobachtet, dann beobachten wir die doch auch. Kleiner Spoiler, ganz schlechte Idee. Die ganze Geschichte gleich bei uns in 10 Minuten.

Gong FM hier. 18.36 Uhr haben wir es am Montagabend. Die Gewitter sind vorbeigezogen an Regensburg. Also es spricht einem schönen, gemütlichen Abend an der Donau oder im Biergarten nichts dagegen. Wir schauen nach Schwandorf auf ein sehr besonderes Pärchen, die sich überdacht oder beziehungsweise überlegt haben, hey, vielleicht beobachtet uns ja die Polizei. Jetzt zeigen wir ihnen mal, wie das ist, wenn man beobachtet wird. Und gesagt, getan, haben sie sich den ganzen Tag vor der Polizeiwache in Schwandorf rumgetrieben und haben

sie wirklich auch so beobachtet und Fotos gemacht und einfach so weirde Aktionen gebracht. Die Polizei hat daraufhin einen Platzverweis erteilt, hat gesagt, hey Jungs, Mädels, bitte hier nicht mehr machen, einfach wirklich im Guten noch. Wenig später, nachdem sie den Platzverweis erstmal entgegengenommen haben, haben sie sich gedacht, komm, wir schleichen uns auf leisen Sohlen wieder Richtung Polizeirevier und haben das Gleiche wieder gemacht. Und dann hat auch die Polizei mal die Geduld verloren.

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0: Gong FM am Montagabend. Wir haben es gleich 19 Uhr und mit dabei in der nächsten Stunde. Isaac, Always on the Run. Außerdem Beyoncé mit Sweet Dreams und Ray Dalton hat sich angemeldet und kommt auch. Gleich hier auf Gong FM.
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14: Ich bin Helen Martin. Ab diesem Sonntag dürfte es auf Bayerns Autobahnen ziemlich voll werden. Der Freistaat setzt das Lkw-Sonntags- und Feiertagsfahrverbot vorübergehend aus. Grund dafür sind die niedrigen Wasserstände in den Flüssen. Die Schiffe können teilweise nicht fahren und Güter wie Rohstoffe, Chemikalien und Energieträger könnten so leichter umgelenkt werden, sagt Bayerns Innenminister Herrmann. Auch andere Bundesländer wie NRW, das Saarland und Niedersachsen haben das Fahrverbot bereits gelockert. Die Bevölkerung in Deutschland ist vor allem eins: alt. Nur jede 10. Person, die in Deutschland lebt, ist zwischen 15 und 24 Jahre alt. In Ostdeutschland sind es sogar noch weniger, wie das Statistische Bundesamt mitgeteilt hat. Tine Klimach berichtet.
15: Die meisten jungen Menschen gibt es in Bremen und Hamburg mit etwa 11%. Dahinter liegen Baden-Württemberg, Hessen und Berlin. Es ist insgesamt ein historisch niedriges Niveau, das seit Anfang der 2020er Jahre besteht. Ohne Eingewanderte und ihre Nachkommen wäre der Anteil junger Menschen an der Gesamtbevölkerung noch kleiner.
14: Der Deutsche Bauernverband macht Druck auf die Bundesregierung. Wegen Trockenheit, Hitzewellen und schlechten Ernten bräuchte es schnellere Hilfen für die Landwirtschaft, heißt es. Generalsekretärin Sabet hat in der ARD Maßnahmen gefordert, damit die Betriebe sich an den Klimawandel anpassen könnten. Trotz Zusagen im Koalitionsvertrag sei bisher nichts passiert, so ihr Vorwurf. Der Druck auf FIFA-Chef Infantino wächst weiter. Jetzt haben mehrere Verbände, darunter auch die europäische UEFA, einen offenen Brief veröffentlicht. Sie fordern darin einen Neuanfang an der Spitze des Weltverbandes. Infantino wollte Rechte an FIFA-Turnieren an private Investoren verkaufen. Nach riesiger Empörung musste Infantino sein Vorhaben wieder begraben.
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1: Aktuell soweit alles ruhig, dir eine gute und stressfreie Fahrt.
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1: Haben wir in Regensburg auf der, der wurde gerade storniert, also der ist weg, okay. Dann machen wir weiter in Burglengenfeld in der Schwandorfer Straße. Der steht noch auf Tempo 50, ist da begrenzt. Und A93 Regensburg Richtung Holledau, Höhe Bad Abbach, steht in der Baustelle der Blitzanhänger. Melde Staus und Blitzer. Gerne auch per WhatsApp unter 0160 89 70 89
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1: 28 Grad haben wir es gerade am Schloss Thurn und Taxis. Und in der Nacht geht es dann runter auf 18 Grad. Morgen dann blauer Himmel, Sonnenschein und Höchstwerte um die 32 Grad. Und es bleibt auch in der ganzen restlichen Woche sehr, sehr sonnig und sehr, sehr heiß bei uns in Regensburg und der Region.
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Gong FM am Montagabend und das Goldbrunnenfest, das läuft seit Freitag und es gibt schon die erste kuriose Geschichte, denn ein paar Jungs haben sich gedacht, das nehmen wir mit, ein Riesenkrokodil. Nur der Polizei ist es ein bisschen komisch vorgekommen, haben die Jungs dann erstmal gefragt, hey, wo habt ihr dieses Riesenkrokodil her? Dann haben sie gesagt, das haben wir gewonnen bei der Losbude, aber die Polizisten, die sind da natürlich nicht darauf reingefallen, die haben sich das nämlich nochmal genauer angeschaut und tatsächlich ist dann rausgekommen, dass das Krokodil schon als vermisst gemeldet worden ist, nämlich von der Geisterbahn. Die haben es quasi aus der Geisterbahn irgendwie geklaut und mitgenommen, aber wurden dann tatsächlich noch erwischt. Kurios. Mal schauen, was da noch alles so kommt an News aus Straubing. Jetzt gibt es erstmal Hunter X für dich hier auf Gong FM.

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2: Hier die wichtigsten Meldungen von den Straßen bei uns in der Region. Fahr auf der A3 Regensburg in Richtung Nürnberg besonders vorsichtig. Zwischen Neumarkt in der Oberpfalz und Oberölsbach kommt es zu Verzögerungen durch Personen auf der Fahrbahn. Weiter geht's mit der A93 Regensburg in Richtung Weiden. Hier kommt es zwischen Schwarzenfeld und Nappburg zu Behinderungen durch Gegenstände auf dem rechten Fahrstreifen. Ebenfalls auf der A93 Hof in Richtung Weiden kommt es zwischen Windisch-Eschenbach und Neustadt an der Waldnab zu Behinderungen aufgrund eines Unfalles auf dem rechten Fahrstreifen.
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4: Heute Nacht geht es runter auf 18 Grad, morgen dann blauer Himmel, Sonnenschein, paar Wolken sind mit dabei, Höchstwerte bei 29 Grad.
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50 Jahren, da ist nicht viel an Falten dazugekommen. Das ist irgendwie ja sehr, sehr gute Gene, der Mann. Und auch sehr, sehr gute Musik, schon seit Anfang des 2000er. Jetzt gibt's Turn the Lights Off hier auf Gong FM.

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6: Ich bin Helen Martin. Der Deutsche Gewerkschaftsbund wirft Arbeitgebern massenhaft Mindestlohnbetrug vor. Durch Tricks bei der Bezahlung seien Beschäftigten, Sozialkassen und dem Staat zwischen 2015 und 2024 bis zu 64 Milliarden Euro entgangen. Allein 35 Milliarden davon hätten eigentlich Arbeitnehmern zugestanden. Betroffen sind laut dem DGB jährlich rund 2 Millionen Menschen. Der Arbeitgeberverband BDA räumt ein, Verstöße müssten konsequent verfolgt werden. Das Lkw-Fahrverbot an Sonntagen wird ab dem Wochenende auch in Bayern ausgesetzt. Damit könnten kritische Güter wie Rohstoffe, Chemikalien und Energieträger auf die Straße umgelenkt werden, sagte Bayerns Innenminister Herrmann. Vor dem Hintergrund des Niedrigwassers auf den Flüssen soll die Maßnahme helfen, die Lieferketten zu stabilisieren. Ein schweres Erdbeben hat Kolumbien erschüttert. Nach Angaben der Behörden ist die Zahl der Todesopfer mittlerweile auf mehr als 50 angestiegen. Zahlreiche Gebäude sind eingestürzt, Anwohner wurden verletzt, sind teilweise unter Trümmern eingeschlossen. Das Epizentrum des Bebens lag im Westen des Landes, es hatte eine Stärke von 7,4. Durch Ladendiebstahl entsteht im Einzelhandel jedes Jahr ein Schaden von 3 Milliarden Euro. Das ist ein neuer Höchstwert. Der Deutsche Handelsverband und die Polizeigewerkschaft fordern konsequentere Maßnahmen. Katrin Müller berichtet.
7: Ladendiebe schlagen immer häufiger, auch im großen Stil zu. Besondere Sorge bereitet den Einzelhändlern der gewerbsmäßige oder bandenmäßige Diebstahl, bei dem der Schaden oft besonders hoch ist. Der Verband HDE und die Gewerkschaft der Polizei fordern, die Taten konsequent zu verfolgen und die Täter zu überführen und entsprechend zu bestrafen. Sie machen sich außerdem für eine offene Videoüberwachung, Schwerpunktanwaltschaften und eine bessere Ausstattung der Polizei stark.
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9: Hier die wichtigsten Meldungen von den Straßen bei uns in der Region. Fahr auf der A3 Regensburg in Richtung Nürnberg besonders vorsichtig. Zwischen den Anschlussstellen Neumarkt in der Oberpfalz und Oberülsbach kommt es zu Behinderungen durch Personen auf der Fahrbahn. Wir bleiben noch auf der A3 Passau in Richtung Regensburg. Auch zwischen den Anschlussstellen Kreuz Deggendorf und Metten kommt es zu Behinderungen wegen einer Baustelle auf der Fahrbahn.
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11: Heute Nacht geht es runter auf 18 Grad, morgen dann blauer Himmel, Sonnenschein. Ein paar Wolken sind mit dabei, Höchstwerte bei 29 Grad.
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2: Hier die aktuellen Meldungen von den Straßen bei uns in der Region. Fahr auf der A3 Regensburg in Richtung Nürnberg. Besonders vorsichtig. Zwischen den Anschlussstellen Neumarkt in der Oberpfalz und Oberölsbach kommt es zu Behinderungen durch Personen auf der Fahrbahn. Ebenfalls auf der A3 Passau in Richtung Regensburg kommt es zwischen Kreuz Deggendorf und Metten zu Behinderungen wegen einer Baustelle auf der Fahrbahn.
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3: Heute Nacht geht es runter auf 18 Grad, morgen dann blauer Himmel, Sonnenschein, paar Wolken sind mit dabei, Höchstwerte bei 29 Grad.
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3: Ich bin Helen Martin. Im Regionalverkehr der Deutschen Bahn gibt es immer mehr Gewalt gegen Zugbegleiterinnen und Zugbegleiter. In den ersten 6 Monaten des Jahres kam es zu fast 1000 Vorfällen. Das sind 14% mehr als im Vorjahreszeitraum, so die DB Regio. Claudia Wächter kennt die Details.
4: Zugpersonal wird geschubst, bespuckt, angerempelt. Hunderte solcher Vorfälle gab es schon in diesem Jahr und rund 2 Dutzend Fälle von schwerer Körperverletzung. Vor einigen Monaten starb ein Zugbegleiter nach einer ganz normalen Ticketkontrolle. Für mehr Schutz und auch eine bessere Strafverfolgung sollen nun Bodycams mit Tonaufzeichnungen sorgen. Ein erster Test, der startet im Herbst.
3: Finanzminister Klingbeil wollte von Vereinen höhere Steuern verlangen. Nach heftiger Kritik lässt er diese Pläne aber wieder fallen. Klingbeil betont, es sei ihm nie um kleine Sport- oder Musikvereine gegangen, sondern um Wirtschaftsverbände. Bei der Einkommensteuerreform hält er dagegen an seinen Plänen fest. Die versprochene Entlastung von 10 Milliarden Euro werde 2028 wie vereinbart umgesetzt. Die Einheit der Bundespolizei zur Drohnenabwehr wird personell aufgestockt. Laut dem Bundesinnenministerium wird die Zahl der Einsatzkräfte auf 300 erhöht. Zudem werden 4 neue Standorte eingerichtet, damit die Beamten schneller vor Ort sein können. Die Bundesregierung reagiert damit auf den Fund einer Sprengstoffdrohne am Flughafen Leipzig-Halle. An der Uniklinik in Würzburg ist Gas ausgetreten, deshalb mussten 58 Menschen aus dem Gebäude gebracht werden. Laut der Feuerwehr wurden 8 Patienten in einem anderen Bereich des Uniklinikums untergebracht. Bei dem Gas hat es sich um Kältemittel gehandelt, es war nicht giftig. Dass es ausgetreten ist, lag an einem technischen Defekt.
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5: Hier die wichtigsten Meldungen von den Straßen bei uns in der Region. Fahr auf der A3 Regensburg in Richtung Nürnberg besonders vorsichtig. Zwischen Neumarkt in der Oberpfalz und Oberölsbach kommt es zu Behinderungen durch Personen auf der Fahrbahn. Ebenfalls auf der A3 Passau in Richtung Regensburg kommt es zwischen Kreuz Deggendorf und Metten zu Behinderungen wegen einer Nachtbaustelle auf der Fahrbahn.
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6: Heute Nacht geht es runter auf 18 Grad. Morgen dann blauer Himmel, Sonnenschein. Ein paar Wolken sind mit dabei. Höchstwerte bei 29 Grad.
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2: Hier die wichtigsten Meldungen von den Straßen bei uns in der Region. Fahr auf der A3 Passau in Richtung Regensburg vorsichtig. Zwischen Kreuz Deggendorf und Metten kommt es zu Behinderungen wegen einer Nachtbaustelle.
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4: Heute Nacht geht es runter auf 18 Grad, morgen dann blauer Himmel, Sonnenschein, paar Wolken sind mit dabei, Höchstwerte bei 29 Grad.

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1: Ich bin Stefan Schütz. Die Pegelstände der Flüsse sind weiter historisch tief. Auch Bayern hat deswegen beschlossen, das Sonn- und Feiertagsverbot für Lkw vorübergehend auszusetzen. Damit könnten kritische Güter wie Rohstoffe, Chemikalien und Energieträger auf die Straße umgelenkt werden, sagte Bayerns Innenminister Herrmann. Unter anderem NRW, Niedersachsen, Rheinland-Pfalz und das Saarland hatten das Fahrverbot bereits vorübergehend gelockert. Im Regionalverkehr der Deutschen Bahn häufen sich die Übergriffe auf Zugbegleiterinnen und Zugbegleiter. Die DB Regio hat jetzt entsprechende Zahlen vorgelegt. Demnach gab es in der ersten Jahreshälfte 990 Vorfälle. 22 Beschäftigte wurden dabei Opfer von schwerer Körperverletzung. In anderen Fällen wurden sie beispielsweise bespuckt oder geschubst. Die Bahn verspricht mehr Sicherheit für das Personal, zum Beispiel durch Bodycams. Die Zahl der Toten bei dem schweren Erdbeben in Kolumbien steigt weiter. Laut den Behörden gibt es inzwischen mehr als 100 Opfer. Das Beben hatte eine Stärke von 7,4. Tine Klimach berichtet.
2: Das Erdbeben ereignete sich im Westen des Landes. Nahe der Stadt Medellin lag das Epizentrum in einer Tiefe von rund 100 Kilometern, wie der geologische Dienst mitteilte. Das Beben war aber auch in vielen anderen Städten zu spüren. Videos in den sozialen Netzwerken zeigten zerstörte Gebäude und Menschen, die vor Panik auf die Straße liefen. Auch mehrere Flughäfen waren betroffen. Viele Nachbarländer haben ihre Hilfe angeboten.
1: Gedenkstätten, in denen die Zeit des Nationalsozialismus und der SED-Diktatur aufgearbeitet werden, sollen mehr Geld erhalten. Kulturstaatsminister Weimar sprach von zusätzlichen 10 Millionen Euro. Die Begründung: in einer Zeit, in der Desinformation und Geschichtsverfälschung zunehmen, brauche es starke Erinnerungsorte. Das Geld soll auch genutzt werden, um die Gedenkstätten sowie die Beschäftigten besser zu schützen.
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4: Hier die aktuellen Meldungen von den Straßen bei uns in der Region. Fahr auf der A3 Passau in Richtung Regensburg vorsichtig. Zwischen Kreuz Deggendorf und Metten kommt es zu Behinderungen wegen einer Nachtbaustelle.
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6: Heute Nacht geht es runter auf 18 Grad, morgen dann blauer Himmel, Sonnenschein, paar Wolken sind mit dabei, Höchstwerte bei 29 Grad.
7: Punkt 22 Uhr.
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2: Hier die aktuellen Meldungen von den Straßen bei uns in der Region. Fahr auf der A3 Passau in Richtung Regensburg vorsichtig. Zwischen Kreuz Deggendorf und Metten kommt es zu Behinderungen wegen einer Nachtbaustelle.
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4: Heute Nacht geht es runter auf 18 Grad, morgen dann blauer Himmel, Sonnenschein, ein paar Wolken sind mit dabei, Höchstwerte bei 29 Grad.
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1: Ich bin Stefan Schütz. Passagiere der Lufthansa müssen vorerst keine weiteren Streiks der Piloten fürchten. Die Gewerkschaft Vereinigung Cockpit hat ihren Mitgliedern mitgeteilt, dass man sich mit dem Unternehmen auf ein umfassendes Schlichtungsverfahren geeinigt hat. Es geht dabei um offene Tariffragen in den Flugbetrieben Lufthansa, Lufthansa Cargo, Lufthansa Cityline und Eurowings. Nur jeder zehnte in Deutschland lebende Mensch ist zwischen 15 und 24 Jahre alt. Im Vergleich der Bundesländer leben in Brandenburg, Mecklenburg-Vorpommern und Sachsen-Anhalt die wenigsten jungen Menschen. Tine Klimach berichtet.
2: Die meisten jungen Menschen gibt es in Bremen und Hamburg mit etwa 11%. Dahinter liegen Baden-Württemberg, Hessen und Berlin. Es ist insgesamt ein historisch niedriges Niveau, das seit Anfang der 2020er Jahre besteht. Ohne Eingewanderte und ihre Nachkommen wäre der Anteil junger Menschen an der Gesamtbevölkerung noch kleiner.
1: Am Universitätsklinikum Würzburg ist Kühlmittel ausgetreten. Die Feuerwehr hat daraufhin 58 Menschen aus dem betroffenen Gebäudebereich gebracht. 8 Patienten sind vorsorglich in einen anderen Klinikbereich verlegt worden. Betroffen war die onkologische Ambulanz. Das Kühlmittel ist später als nicht giftig eingestuft worden. Das Uniklinikum betont, Patienten und Beschäftigte seien zu keiner Zeit in Gefahr gewesen. Yemisi Mabri hat der deutschen Leichtathletik gleich zum EM-Auftakt in Birmingham die erste Medaille gesichert. Die Kugelstoß-Olympiasiegerin hat sich Bronze geholt. Silber gewann Florian Brem über die 5000 Meter Distanz. Und am ersten Tag der Beckenwettbewerbe bei der Schwimm-EM in Paris darf sich die deutsche Männerstaffel über Bronze freuen.
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4: Hier die aktuellen Meldungen von den Straßen bei uns in der Region. Fahr auf der A3 Passau in Richtung Regensburg vorsichtig. Zwischen den Anschlussstellen Kreuzdeggendorf und Metten kommt es zu Behinderungen wegen einer Nachtbaustelle.
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6: Heute Nacht geht es runter auf 18 Grad. Morgen dann blauer Himmel, Sonnenschein. Ein paar Wolken sind mit dabei. Höchstwerte bei 29 Grad.
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4: Hier die wichtigsten Meldungen von den Straßen bei uns in der Region. Fahr auf der A3 Passau in Richtung Regensburg vorsichtig. Zwischen Kreuz Deggendorf und Metten kommt es zu Verzögerungen wegen einer Nachtbaustelle.
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5: Wir schauen mal auf die nächsten Tage. Die bleiben weiterhin hochsommerlich. Temperaturen immer so um die 30 Grad. Das ein oder andere Wärmegewitter bzw. Sommergewitter ist aber dabei.
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1: Ich bin Stefan Schütz. Baden-Württemberg, Bayern und Mecklenburg-Vorpommern setzen auch das Sonn- und Feiertagsverbot für Lkw aus. Grund ist das Niedrigwasser in den Flüssen, das Transportprobleme verursacht. Über weitere Maßnahmen will Verkehrsminister Bilger am Mittwoch mit den Länderkollegen sprechen. Tini Klimach.
2: Es hatten schon einige andere Bundesländer das Lkw-Fahrverbot am vergangenen Wochenende vorübergehend gelockert. Nach Einschätzung des Logistikverbands BGL wird es nicht viel bringen. Es fehlen seit Jahren 100.000 Fahrer in Deutschland. Der Rest muss auch seine Ruhezeiten einhalten. Und der Bundesverband der deutschen Binnenschifffahrt rechnet damit, dass bei weiter sinkenden Wasserständen keine durchgehende Schifffahrt mehr auf dem Rhein stattfindet.
1: An der hessisch-bayerischen Grenze bei Rodenbach im Main-Kinzig-Kreis brennt ein Waldstück auf schätzungsweise 30.000 Quadratmetern. Hubschrauber aus beiden Bundesländern sind im Löscheinsatz. Zusätzlich sind Feuerwehren aus dem Landkreis Aschaffenburg angefordert worden. Anwohner in Alzenau mussten zeitweise Fenster und Türen schließen. In der Oberpfalz bei Schneitenbach ist ein Waldbrand auf über 1.000 Quadratmetern dagegen schnell gelöscht worden. Bundesfinanzminister Klingbeil wollte von Vereinen höhere Steuern verlangen. Nach heftiger Kritik lässt er diese Pläne aber wieder fallen. Klingbeil betont, es sei ihm nie um kleine Sport- oder Musikvereine gegangen, sondern um Wirtschaftsverbände. Bei der Einkommensteuerreform hält er dagegen an seinen Plänen fest. Die versprochene Entlastung von 10 Milliarden Euro werde 2028 wie vereinbart umgesetzt. Der Läufer Florian Bremm hat bei den Leichtathletik-Europameisterschaften in Birmingham über 5000 Meter Silber geholt. Vorher sicherte sich Yemesi Mabri Bronze im Kugelstoßen. Und am ersten Tag der Beckenwettbewerbe bei der Schwimm-EM in Paris darf sich die deutsche Männerstaffel über Bronze freuen. Die gab es nach dem Rennen über die 4x200 Meter Freistil.
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3: Hier die wichtigsten Meldungen von den Straßen bei uns in der Region. Wenn du gerade auf der A3 Passau in Richtung Regensburg unterwegs bist, fahr zwischen den Anschlussstellen Kreuz Deggendorf und Metten vorsichtig. Hier kommt es zu Verzögerungen wegen einer Nachtbaustelle.
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4: Wir schauen mal auf die nächsten Tage, die bleiben weiterhin hochsommerlich. Temperaturen immer so um die 30 Grad. Das ein oder andere Wärmegewitter bzw. Sommergewitter ist aber dabei.
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Hier die wichtigsten Meldungen von den Straßen bei uns in der Region. Fahr auf der A3 Passau in Richtung Regensburg vorsichtig. Zwischen den Anschlussstellen Kreuz Deggendorf und Metten kommt es zu Behinderungen wegen einer Nachtbaustelle.

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1: Ich bin Stefan Schütz. Passagiere der Lufthansa müssen vorerst keine weiteren Streiks der Piloten fürchten. Die Gewerkschaft Vereinigung Cockpit hat ihren Mitgliedern mitgeteilt, dass man sich mit dem Unternehmen auf ein umfassendes Schlichtungsverfahren geeinigt hat. Es geht dabei um offene Tariffragen in den Flugbetrieben Lufthansa, Lufthansa Cargo, Lufthansa Cityline und Eurowings. Die Verhandlungen sollen demnach zusätzlich von einer Mediation begleitet werden. Wegen eines Waldbrandes bei Rodenbach ruft der Wasserversorger im Main-Kinzig-Kreis die Bevölkerung zum Wassersparen auf. Die Reserven werden für die Brandbekämpfung gebraucht, heißt es in einer Warnmeldung des Landkreises. Die Menschen in einigen Ortschaften sollen auf Duschen, Baden und Gießen von Gärten verzichten. Zwischen Ober- und Niederrodenbach brennt es an mehreren Stellen in einem Waldstück. Nur jeder zehnte in Deutschland lebende Mensch ist zwischen 15 und 24 Jahre alt. Im Vergleich der Bundesländer leben in Brandenburg, Mecklenburg-Vorpommern und Sachsen-Anhalt die wenigsten jungen Menschen. Tine Klimach berichtet.
2: Die meisten jungen Menschen gibt es in Bremen und Hamburg mit etwa 11%. Dahinter liegen Baden-Württemberg, Hessen und Berlin. Es ist insgesamt ein historisch niedriges Niveau, das seit Anfang der 2020er Jahre besteht. Ohne Eingewanderte und ihre Nachkommen wäre der Anteil junger Menschen an der Gesamtbevölkerung noch kleiner.
1: Die Einheit der Bundespolizei zur Drohnenabwehr wird personell aufgestockt. Laut Bundesinnenministerium wird die Zahl der Einsatzkräfte auf 300 erhöht. Zudem werden 4 neue Standorte eingerichtet, damit die Beamten schneller vor Ort sein können. Die Bundesregierung reagiert damit auf den Fund einer Sprengstoffdrohne am Flughafen Leipzig-Halle.
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5: Hier die wichtigsten Meldungen von den Straßen bei uns in der Region. Fahr auf der A3 Passau in Richtung Regensburg vorsichtig. Zwischen den Anschlussstellen Kreuz Deggendorf und Metten kommt es zu Behinderungen wegen einer Nachtbaustelle.

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1: Wir schauen mal auf die nächsten Tage. Die bleiben weiterhin hochsommerlich. Temperaturen von 34 bis 37 Grad erwarten uns.
2: Punkt. Punkt. 1 Uhr.
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Hier die wichtigsten Meldungen von den Straßen bei uns in der Region. Fahr auf der A3 Passau in Richtung Regensburg vorsichtig. Zwischen Kreuz Deggendorf und Metten kommt es zu Verzögerungen wegen einer Nachtbaustelle.

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1: Ich bin Stefan Schütz. Baden-Württemberg, Bayern und Mecklenburg-Vorpommern setzen auch das Sonn- und Feiertagsverbot für Lkw aus. Grund ist das Niedrigwasser in den Flüssen, das Transportprobleme verursacht. Über weitere Maßnahmen will Verkehrsminister Bilger morgen mit den Länderkollegen sprechen. Tine Klima.
2: Es hatten schon einige andere Bundesländer das Lkw-Fahrverbot am vergangenen Wochenende vorübergehend gelockert. Nach Einschätzung des Logistikverbands BGL wird es nicht viel bringen. Es fehlen seit Jahren 100.000 Fahrer in Deutschland. Der Rest muss auch seine Ruhezeiten einhalten. Und der Bundesverband der deutschen Binnenschifffahrt rechnet damit, dass bei weiter sinkenden Wasserständen keine durchgehende Schifffahrt mehr auf dem Rhein stattfindet.
1: Die kolumbianische Regierung mobilisiert tausende Hilfskräfte, um den Menschen im Erdbebengebiet zu helfen. Die Zahl der Toten ist auf mehr als 110 gestiegen. Es werden noch Menschen vermisst, die unter Trümmern begraben sind. Mehr als 1.500 Wohnhäuser sind den offiziellen Angaben zufolge in mehreren Städten schwer beschädigt worden. Es handelt sich um das stärkste Erdbeben, das im 21. Jahrhundert in Kolumbien registriert wurde, heißt es. Am Universitätsklinikum Würzburg ist Kühlmittel ausgetreten. Die Feuerwehr hat daraufhin 58 Menschen aus dem betroffenen Gebäudebereich gebracht. 8 Patienten sind vorsorglich in einen anderen Klinikbereich verlegt worden. Betroffen war die onkologische Ambulanz. Das Kühlmittel ist später als nicht giftig eingestuft worden. Das Uniklinikum betont, Patienten und Beschäftigte seien zu keiner Zeit in Gefahr gewesen. Florian Brem hat bei den Leichtathletik-Europameisterschaften in Birmingham über 5000 Meter Silber geholt. Vorher sicherte sich Chimesi Mabri Bronze im Kugelstoßen. Und am ersten Tag der Beckenwettbewerbe bei der Schwimm-WM in Paris darf sich die deutsche Männerstaffel über Bronze freuen. Die gab es nach dem Rennen über die 4x200 Meter Freistil.
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3: Hier die aktuellen Meldungen von den Straßen bei uns in der Region. Wenn du gerade auf der A3 Passau in Richtung Regensburg unterwegs bist, fahr zwischen den Anschlussstellen Kreuz Deggendorf und Metten vorsichtig. Hier kommt es zu Verzögerungen wegen einer Nachtbaustelle.
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4: Wir schauen mal auf die nächsten Tage. Die bleiben weiterhin hochsommerlich. Temperaturen von 34 bis 37 Grad erwarten uns.
0: Punkt 2 Uhr. Wir starten in eine weitere Stunde mit mehr R&B, mehr Pop, mehr Dance durch die Nacht.